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1: Ich bin Diana Kramer. Die Bundesregierung will sich weiterhin nicht öffentlich dazu äußern, wer für den versuchten Anschlag mit einer Sprengstoffdrohne am Flughafen Leipzig-Halle verantwortlich ist. Auf Medienberichte angesprochen, wonach die Regierung davon ausgehe, dass Russland hinter dem Vorfall stecke, sagte ein Regierungssprecher, man beteilige sich nicht an Spekulationen. Welt am Sonntag, Politico und Bild berichten nun aber, die Regierung bereite ein umfangreiches Maßnahmenpaket gegen Moskau vor. Nach dem Tod von König Harald sind heute Gedenkgottesdienste in ganz Norwegen geplant. Harald war am Freitag im Alter von 89 Jahren gestorben. In seiner ersten Rede als neuer König hat sein Sohn Håkon am Abend mit berührenden Worten an seinen Vater erinnert.
2: Warm und gefühlvoll erzählt der neue Monarch von seinem gerade erst gestorbenen Vater. König Harald habe die Menschen zum Lachen gebracht, sei ein guter Zuhörer gewesen und habe es immer geschafft, dass alle sich wohlfühlen. Als Håkon seiner Mutter Königin Sonja zum Hochzeitstag gratuliert, den sie am Tag nach Haralds Tod allein begehen musste, bricht ihm kurz die Stimme weg. Auf den neuen König wartet nun eine große Aufgabe. Aus Oslo, Julia Weschenbach.
1: In Köln endet heute die größte Videospielmesse der Welt. Auf der Gamescom konnten in den vergangenen Tagen Hunderttausende die neuesten Spiele testen. Mehr als 1700 Aussteller präsentierten sich.
3: Ob Strategiespiele, Wettrennen oder Ego-Shooter, die Deutschen zocken gerne, vor allem am Smartphone. Und das betrifft jedes Alter. Der durchschnittliche Gamer ist 38 Jahre alt. Das hat auch wieder mal die Gamescom gezeigt. Publikumsrenner dort, der letzte Final Fantasy-Teil, das zweite Alien-Spiel oder ein neues Star-Wars-Abenteuer. Mit Frank-Walter Steinmeier kam erstmals ein Bundespräsident zur Gamescom. Er warnte auch vor den Schattenseiten des Gamings wie Spielsucht oder Gewalt. Thomas Bremser, Köln.
1: Zum Fußball. Borussia Dortmund ist mit einem souveränen Sieg in die Bundesliga-Saison gestartet. Der BVB gewann am Abend gegen den Hamburger SV 2:0. Traumstart auch für Neuling Elversberg. Der Aufsteiger besiegte Bayer Leverkusen mit 3:2. Die weiteren Ergebnisse: Leipzig, Mönchengladbach 3:0, Mainz, Paderborn 0:0, Union Berlin, Frankfurt 3:3 und Köln-Hoffenheim 3:2.
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1: Zum Wetter, die Vorhersage des Deutschen Wetterdienstes. Heute im Norden und Nordwesten immer wieder Schauer, sonst zwar bewölkt, aber weitgehend trocken. Von den Alpen bis zur Lausitz auch längere Zeit sonnig. Die Höchstwerte im Nordwesten 20 bis 25, sonst bis 28 Grad. Zum Wochenstart anfangs im Südosten noch Regen, später auch im Nordwesten einige Schauer. Im Rest des Landes meist trocken und auch sonnige Phasen bei bis zu 27 Grad maximal.
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1: Zum Wetter, die Vorhersage des Deutschen Wetterdienstes. Heute im Norden und Nordwesten immer wieder Schauer, sonst zwar bewölkt, aber weitgehend trocken. Von den Alpen bis zur Lausitz auch längere Zeit sonnig. Die Höchstwerte im Nordwesten 20 bis 25, sonst bis 28 Grad. Zum Wochenstart anfangs im Südosten noch Regen, später auch im Nordwesten einige Schauer. Im Rest des Landes meist trocken und auch sonnige Phasen bei bis zu 27 Grad maximal.
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Matthäus Brühe.

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1: Ich bin Diana Kramer. Deutschland hat nach einer Analyse des Vergleichsportals Verivox unter den G20-Staaten die höchsten Strompreise. Mit 35,6 Cent je Kilowattstunde sei der Strom hierzulande mit Abstand am teuersten. Dahinter folgen Italien mit 34,5 und Großbritannien mit 32,4 Cent je Kilowattstunde. Der Durchschnitt der G20-Staaten liegt bei rund 16,3 Cent. Verglichen damit ist in Deutschland der Strom also mehr als doppelt so teuer. Ein wesentlicher Treiber der hohen Stromkosten hierzulande ist laut Verivox die hohe Steuer- und Abgabenlast. Die Bundesregierung will sich weiterhin nicht öffentlich dazu äußern, wer für den versuchten Anschlag mit einer Sprengstoffdrohne am Flughafen Leipzig-Halle verantwortlich ist. Auf Medienberichte angesprochen, Russland stecke dahinter, sagte ein Regierungssprecher, man beteilige sich nicht an Spekulationen.
2: Unter anderem die Bild berichtet, die Bundesregierung bereite ein umfangreiches Maßnahmenpaket gegen Moskau vor. Sie beruft sich auf mit dem Vorgang vertraute Personen. Die Bundesregierung werde bald die Urheberschaft des Angriffs abschließend feststellen, sagte Bundeskanzler Merz vor kurzem in einem TV-Interview. Die Urheber hybrider Angriffe würden dafür bezahlen. Doch noch ist es offenbar nicht so weit. Die mit Sprengstoff präparierte Drohne war Anfang August im Sicherheitsbereich des Flughafens zwischen ukrainischen Frachtmaschinen entdeckt worden. Dirk Zeitler, Berlin.
1: Nach der verheerenden Sturzflut im Himalaya werden nach aktuellen Angaben noch rund 3000 Menschen vermisst. Erstmals hat auch China Zahlen zu vermissten Personen genannt. Dort sind unter den Vermissten auch drei Deutsche, heißt es aus Peking. In Nepal warnt der Katastrophenschutz derweil vor einer möglichen neuen Flut in der Region. Zum Fußball. Borussia Dortmund ist mit einem 2:0-Sieg gegen den Hamburger SV in die neue Saison gestartet. Traumstart auch für Neuling Elversberg. Die Saarländer schlugen Bayer Leverkusen mit 3:2. Elversberg-Trainer Vincent Wagner.
3: Wenn wir unser Spiel spielen, wenn wir mutigen Fußball gegen den Ball spielen, wenn wir intensiv spielen, können wir auf jeden Fall mithalten. Es gibt halt die goldene Regel. Erste Spiele muss man gewinnen. Das ist uns heute zum Glück gelungen.
1: Außerdem spielten Leipzig, Mönchengladbach 3:0, Mainz, Paderborn 0:0, Union Berlin, Frankfurt 3:3 und Köln, Hoffenheim 3:2.
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1: Zum Wetter, die Vorhersage des Deutschen Wetterdienstes. Heute im Norden und Nordwesten immer wieder Schauer, sonst zwar bewölkt, aber weitgehend trocken. Von den Alpen bis zur Lausitz auch längere Zeit sonnig. Die Höchstwerte im Nordwesten 20 bis 25, sonst bis 28 Grad. Zum Wochenstart anfangs im Südosten noch Regen, später auch im Nordwesten einige Schauer. Im Rest des Landes meist trocken und auch sonnige Phasen bei bis zu 27 Grad maximal.
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1: Zum Wetter, die Vorhersage des Deutschen Wetterdienstes. Heute im Norden und Nordwesten immer wieder Schauer, sonst zwar bewölkt, aber weitgehend trocken. Von den Alpen bis zur Lausitz auch längere Zeit sonnig. Die Höchstwerte im Nordwesten 20 bis 25, sonst bis 28 Grad. Zum Wochenstart anfangs im Südosten noch Regen, später auch im Nordwesten einige Schauer. Im Rest des Landes meist trocken und auch sonnige Phasen bei bis zu 27 Grad maximal.
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1: Ich bin Diana Kramer. Nach der Flutkatastrophe in China und Nepal ist die Zahl der Todesopfer auf 750 gestiegen. Insgesamt werden in beiden Ländern noch mehr als 3000 Menschen vermisst. China hat jetzt erstmals Zahlen zu vermissten Personen genannt.
2: Nun ist es klar. In China werden 3 deutsche Staatsbürger vermisst. Nepal hatte zuvor 8 vermisste Deutsche registriert. Unklar bleibt trotzdem, wie viele Deutsche tatsächlich vermisst werden. Denn zum Zeitpunkt der Flutkatastrophe befanden sich einige Deutsche mit einer nepalesischen Wandergruppe noch am Grenzübergang in Tibet, also auf der chinesischen Seite. Aus China und Indien sind nun Spezialrettungstrupps in Nepal eingetroffen, die nach Überlebenden in einem Tunnel an einem Wasserkraftwerk suchen sollen. Insgesamt bleibt die Lage angespannt, weil die Behörden immer wieder vor Fluten warnen müssen. Aus Peking, Johannes Neudecker.
1: Die Bundesregierung will sich weiterhin nicht öffentlich dazu äußern, wer für den versuchten Anschlag mit einer Sprengstoffdrohne am Flughafen Leipzig-Halle verantwortlich ist. Auf Medienberichte angesprochen, wonach die Regierung davon ausgehe, dass Russland hinter dem Vorfall stecke, sagte ein Regierungssprecher, man beteilige sich nicht an Spekulationen. Welt am Sonntag, Politico und Bild berichten, die Regierung bereite ein umfangreiches Maßnahmenpaket gegen Moskau vor. Nach dem Tod von König Harald sind heute in ganz Norwegen Gedenkgottesdienste geplant. Harald war am Freitag im Alter von 89 Jahren gestorben. In seiner ersten Rede als neuer König hat sein Sohn Håkon am Abend mit berührenden Worten an seinen Vater erinnert.
3: König Harald habe die Menschen zum Lachen gebracht, sei ein guter Zuhörer gewesen und habe es immer geschafft, dass alle sich wohlfühlen. Als Håkon seiner Mutter Königin Sonja zum Hochzeitstag gratuliert, den sie am Tag nach Haralds Tod allein begehen musste, bricht ihm kurz die Stimme weg. Auf den neuen König wartet nun eine große Aufgabe. Aus Oslo, Julia Weschenbach.
1: Zum Fußball. Borussia Dortmund ist mit einem souveränen Sieg in die Bundesliga-Saison gestartet. Der BVB gewann am Abend gegen den Hamburger SV 2:0. Traumstart auch für Neuling Eversberg. Der Aufsteiger besiegte Bayer Leverkusen mit 3:2. Außerdem Leipzig, Mönchengladbach 3:0, Mainz, Paderborn 0:0, Union Berlin, Frankfurt 3:3 und Köln, Hoffenheim 3:2.
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1: Zum Wetter, die Vorhersage des Deutschen Wetterdienstes. Heute im Norden und Nordwesten immer wieder Regen, sonst zwar bewölkt, aber weitgehend trocken. Von den Alpen bis zur Lausitz auch längere Zeit sonnig. Die Höchstwerte heute im Nordwesten 20 bis 25, sonst bis 28 Grad. Zum Wochenstart morgen anfangs im Südosten noch Regen, später auch im Nordwesten einige Schauer. Im Rest des Landes meist trocken mit sonnigen Phasen bei bis zu 27 Grad maximal.
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1: Zum Wetter, die Vorhersage des Deutschen Wetterdienstes. Heute im Norden und Nordwesten immer wieder Regen, sonst zwar bewölkt, aber weitgehend trocken. Von den Alpen bis zur Lausitz auch längere Zeit sonnig. Die Höchstwerte heute im Nordwesten 20 bis 25, sonst bis 28 Grad. Zum Wochenstart morgen anfangs im Südosten noch Regen, später auch im Nordwesten einige Schauer. Im Rest des Landes meist trocken mit sonnigen Phasen bei bis zu 27 Grad maximal.
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2: Ich bin Diana Kramer. Bei einer Veranstaltung im Norden der Schweiz sind in der Nacht Schüsse gefallen. Es gäbe mehrere Opfer, teilte die Kantonpolizei Aargau auf der Plattform X mit.
3: Die Schüsse fallen in der Nacht bei einer Techno-Veranstaltung auf der größten Pferderennbahn der Schweiz. Bei der 7. Auflage des Aarauer Raves legten DJs aus der ganzen Welt auf. Die Veranstalter erwarteten rund 3.500 Besucher. In einem Video, das die Schweizer Zeitung Blick veröffentlicht hat, sind ungefähr 10 Schüsse zu hören, abgefeuert in kurzer Zeit in wenigen Sekunden. Die Polizei ist mit einem Großaufgebot vor Ort. Sie ruft die Bevölkerung dazu auf, das Gebiet zu meiden. Uli Reitinger, Nachrichtenredaktion.
2: Deutschland hat nach einer Analyse des Vergleichsportals Verivox unter den G20-Staaten die höchsten Strompreise. Mit 35,6 Cent je Kilowattstunde sei der Strom hierzulande mit Abstand am teuersten. Dahinter folgen Italien mit 34,5 und Großbritannien mit 32,4 Cent je Kilowattstunde. Der Durchschnitt der G20-Staaten liege bei rund 16,3 Cent. Verglichen damit ist in Deutschland der Strom mehr als doppelt so teuer. Ein wesentlicher Treiber der hohen Stromkosten hierzulande ist laut Verivox die hohe Steuer- und Abgabelast. Nach der Flutkatastrophe in China und Nepal ist die Zahl der Todesopfer dort auf 750 gestiegen. Insgesamt werden in beiden Ländern noch mehr als 3000 Menschen vermisst. China hat jetzt erstmals Zahlen zu vermissten Personen genannt. Dort wird auch weiter nach 3 Deutschen gesucht. Die Lage in der Krisenregion bleibt auch am 4. Tag nach dem Unglück angespannt. Der nepalesische Katastrophenschutz warnte am Morgen vor einer möglichen neuen Flut in der Region. Zum Fußball. Borussia Dortmund ist mit einem 2:0-Sieg gegen den Hamburger SV in die neue Saison gestartet. Traumstart auch für Neuling Elversberg. Die Saarländer schlugen Bayer Leverkusen mit 3:2. Elversberg-Trainer Vincent Wagner.
4: Wenn wir unser Spiel spielen, wenn wir mutigen Fußball gegen den Ball spielen, wenn wir intensiv spielen, können wir auf jeden Fall mithalten. Es gibt halt die goldene Regel, erste Spiele muss man gewinnen. Das ist uns heute zum Glück gelungen, mit unseren Fans im Rücken.
2: Die weiteren Ergebnisse: Leipzig, Mönchengladbach 3:0, Mainz, Paderborn 0:0, Union Berlin, Frankfurt 3:3 und Köln, Hoffenheim 3:2.
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2: Zum Wetter, die Vorhersage des Deutschen Wetterdienstes. Heute im Norden und Nordwesten immer wieder Regen, sonst zwar bewölkt, aber weitgehend trocken. Von den Alpen bis zur Lausitz auch längere Zeit sonnig. Die Höchstwerte heute im Nordwesten 20 bis 25, sonst bis 28 Grad. Zum Wochenstart morgen anfangs im Südosten noch Regen, später auch im Nordwesten einige Schauer. Im Rest des Landes meist trocken mit sonnigen Phasen bei bis zu 27 Grad maximal.
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1: Zum Wetter, die Vorhersage des Deutschen Wetterdienstes. Heute im Norden und Nordwesten immer wieder Regen, sonst zwar bewölkt, aber weitgehend trocken. Von den Alpen bis zur Lausitz auch längere Zeit sonnig. Die Höchstwerte heute im Nordwesten 20 bis 25, sonst bis 28 Grad. Zum Wochenstart morgen anfangs im Südosten noch Regen, später auch im Nordwesten einige Schauer. Im Rest des Landes meist trocken mit sonnigen Phasen bei bis zu 27 Grad maximal.
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1: Ich bin Diana Kramer. In Aarau in der Schweiz sind in der Nacht bei einer Veranstaltung Schüsse gefallen. Es gäbe ein Todesopfer, 5 Menschen wurden zum Teil schwer verletzt. Polizeisprecher Pascal Wenzel bei Welt.
2: Kurz nach 2:30 ging bei der Kantonspolizei Aargau die Meldung ein, dass Schüsse gefallen seien im Bereich des Schachens in der Nähe einer Veranstaltung. Zurzeit laufen die Ermittlungen und wir können noch nichts Näheres dazu sagen.
1: Pascal Wenzel von der Kantonpolizei Aarau. Auch zu den mutmaßlichen Tätern ist laut Polizei nichts bekannt. Die Opfer sind Besucher eines Techno-Festivals, das jedes Jahr auf der Pferderennbahn von Aarau stattfindet. Der Ort liegt rund 40 Kilometer westlich von Zürich. Das Leben und die laufenden monatlichen Kosten sind in Deutschland für immer mehr Menschen kaum bezahlbar. Das liegt vor allem auch an den hohen Strompreisen. Die sind hierzulande mehr als doppelt so hoch wie im Schnitt aller G20-Staaten, zeigt eine Analyse des Vergleichsportals Verivox.
3: G20, das ist die Gruppe der führenden Industrie- und Schwellenländer. Aber nicht nur hier liegt Deutschland bei den Strompreisen weit vorne, das gilt weltweit, heißt es von Verivox. In Deutschland kostet die Kilowattstunde 35,6 Cent, der G20-Durchschnitt liegt bei gerade mal 16,3 Cent, das heißt, wir zahlen mehr als doppelt so viel. Laut Verivox entfallen aktuell über 60% des Strompreises in Deutschland auf Steuern, Umlagen, Abgaben und Netzentgelte. Uli Reitinger, Nachrichtenredaktion.
1: Eine Frau ist in der Nacht im Bahnhof von Rosenheim in Oberbayern mit einem Messer angegriffen und tödlich verletzt worden. Ein 27-jähriger Deutscher wurde unter dringendem Tatverdacht noch am Tatort festgenommen, teilte die Polizei mit. Die Frau, eine 31-jährige Britin, wurde ins Krankenhaus gebracht, erlag dort aber ihren schweren Verletzungen. Die Hintergründe und das Motiv der Tat waren zunächst nicht bekannt. Zum Fußball. Borussia Dortmund ist mit einem souveränen Sieg in die Bundesliga-Saison gestartet. Der BVB gewann am Abend gegen den Hamburger SV 2:0. Furioser Auftakt auch für Neuling Elversberg. Der Aufsteiger besiegte Bayer Leverkusen mit 3:2. Außerdem Leipzig, Mönchengladbach 3:0, Mainz, Paderborn 0:0, Union Berlin, Frankfurt 3:3 und Köln, Hoffenheim 3:2.
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4: Wenn wir aus dem Fenster gucken, dann sehen wir einen blauen Himmel und es scheint die Sonne und das Thermometer unserer Wetterstation Trude zeigt 24 Grad an. Es scheint die Sonne weiterhin im Freistaat, aber es wird auch eine dichte Bewölkung erwartet. Es bleibt aber heute trocken. Die Temperaturen liegen zwischen 23 und 28 Grad. In den Hochlagen des Erzgebirges werden maximal 20 Grad erreicht. Der Wind weht zeitweise stark böig, in den Bergen stürmisch.
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0: Hallo, willkommen zur Auszeit hier aus Seckentretio und wieder mal nach dem Motto heute: Und wenn meine Seele müde ist, lasse ich sie von Musik umarmen, dann geht's mir wieder besser. Oder wie Nietzsche auch sagte, ohne Musik ist das Leben ein Irrtum. Stimmt's?
1: So ist es. Hier ist der Thorsten. Erstmal wunderschönen guten Morgen. Und das ist völlig richtig. Also Musik ist letzten Endes unser Seelenstreichler, unser, ja, durch den Tag Begleiter und jetzt auch durch die Auszeit Begleiter.
0: Ja, und hier ist die Angie. Die nächsten zwei Stunden wir beide hier für euch wieder. Der eine oder andere, wenn er doch mal einen Musikwunsch hat, darf das natürlich jederzeit uns schicken. An unserer WhatsApp findet ihr auf unserer Homepage oben rechts. Ansonsten erstmal ankommen und danach gucken wir in die Sterne.
1: So sieht's aus.

0: Andreas wollen weiter mit seiner unglaublich coolen Harfe schon live erlebt. Maskentanz war das. Ja, apropos Maske, ich glaube, heute zum Sonntag kann man ja auch mal eine Maske gebrauchen. Hm?
1: Für was denn?
0: Fürs Wohlbefinden oder gegen die Falten. Hm?
1: Ja.
0: Wollen wir heute beide mal eine Maske machen?
1: Wir machen beide mal eine Maske. Welche Maske nehmen wir denn? Gurkenmaske, Avocado-Maske, was haben wir denn noch so? Apfelmaske, Olivenölmaske,
0: Ringelblumenmaske.
1: Dann kann man ja auch Kaffeesatz verwenden.
0: Oh ja, das mache ich öfters, ja,
1: und
0: so als Peeling.
1: Ja, und daher gibt es viele Möglichkeiten, heute einfach mal was auf das Gesicht zu legen, zu schmieren oder was auch immer. Und dann auch, dass die Wirkung dann eintaucht und das Gesicht glatt werde.
0: Ja.
1: So, aber wir haben jetzt einen Auftrag, und zwar den Auftrag des Universums, euch mal einen Blick in dieses Welche zu geben. Und daher haben sich Steffi und René wieder aufgemacht und aufgeschrieben, was denn das Universum zu uns hier auf die Erde funkt für diesen Tag. Wir wünschen kosmische Unterhaltung.
2: Widder. Auch wenn Sie heute nicht den Grund dafür finden, fühlen Sie sich verspannt. Sie sollten nicht den ganzen Tag darüber grübeln, sondern den Zustand akzeptieren.
3: Stier.
2: Sie haben heute einen klaren und starken Intellekt. Unabhängig von äußeren Einflüssen können Sie Ihre Ziele verfolgen. Nutzen Sie diese Phase, um sich ein klares Bild von Ihrer Zukunft zu machen.
3: Zwillinge.
2: Fassen Sie jetzt den Mut, lang geplante Projekte umzusetzen. Verteidigen Sie dabei Ihre Ideen selbstbewusst, um Zweifler auf Ihre Seite zu ziehen. Ihre Umwelt reagiert auf Ihren Tatendrang positiv.
3: Krebs.
2: Sie bekommen heute mächtigen Auftrieb und haben alle Chancen, sich erfolgreich zu verwirklichen und durchzusetzen. Planen Sie heute weit in Ihre Zukunft hinein.
3: Löwe.
2: Sie wirken auf andere besonders überlegen und ausgeglichen. Daher lohnt es sich für Sie, Ihre Meinung entschieden zu vertreten. Man hört schließlich auf Sie.
3: Jungfrau.
2: Falls Sie gegenüber Freunden etwas Falsches gesagt haben, entschuldigen Sie sich. Man wird nachsichtig sein und Ihnen gern verzeihen. Schlechte Laune vergeht meist schneller wieder, als sie gekommen ist.
3: Waage.
2: Denken Sie heute über neue Pläne nach. Überlegen Sie, wie Sie menschlich und finanziell unabhängiger werden können. Bleiben Sie in einer Auseinandersetzung sachlich.
3: Skorpion.
2: Gehen Sie heute ganz nach Plan vor. Verlieren Sie sich nicht in unwichtigen Einzelheiten. Geben Sie kein Geld aus, um andere zu beeindrucken. Das haben Sie nicht nötig.
3: Schütze.
2: Überschätzen Sie sich und Ihre Kräfte heute nicht. Fordern Sie nicht zu viel. Erwarten Sie kein besonderes Entgegenkommen. Am Abend steigt die Stimmung wieder.
3: Steinbock.
2: Sie neigen heute dazu, sich zu sehr beeinflussen zu lassen. Begegnen Sie Menschen, denen Sie nicht sicher vertrauen können, mit Vorsicht. Sonst tappen Sie in eine Falle.
3: Wassermann.
2: Rechnen Sie heute mit der Unzuverlässigkeit anderer Menschen. Verlassen Sie sich möglichst nur auf sich selbst. Durch eine Absage kann es zu Verzögerungen kommen.
3: Fische.
2: Die Chancen zu einer Verbesserung oder einem Gewinn sind heute hoch. Bevor Sie sich einlassen, müssen Sie aber sehr sicher gehen, dass das Angebot reell ist.

0: die Regierung braucht frisches Blut. Also der Ururenkel von Frankenstein natürlich, das ist Frank Zander hier im Song. Und es geht heute um den Klassiker, nämlich der britischen Autorin Mary Shelley. Handelt ja von einem jungen österreichischen Wissenschaftler namens Frankenstein. Und er besucht eine Uni in Deutschland und arbeitet in einer Dachkammer an einem gruseligen Experiment. Und dabei erweckt er Frankensteins Monster zum Leben. Was viele nicht wissen, es wird erst durch die Ablehnung und den Hass der Fremden zum Monster. Das Buch feiert heute nämlich Geburtstag.
1: 1818 ist das auf den Markt gekommen und daher ist das auch so für mich mal wieder die Frage, wie viel Aktualität hat auch dieses Thema? Denn es geht sicherlich darum, künstlich Leben zu erschaffen, aber die eigentliche Botschaft ist ja, man kennt den Mensch nicht, nur durch die Äußerlichkeiten wird er ja zum Monster und wird von der Gesellschaft abgelehnt. Und das ist, glaube ich, auch etwas, was wir immer wieder mal so uns vor Augen halten können. Denn Menschen sind mehr als nur das Äußere. Sie sind innen drin vielleicht auch mit Ängsten, mit irgendwelchen Gedanken ausgestattet, die bereichernd sind, die irgendwie vielleicht auch was ja für einen selber bedeuten können. Und daher ist es schon wichtig, mal so das Äußere gar nicht immer zu bewerten, sondern wirklich mal zu schauen, was ist denn unter der Oberfläche. Und da wird man immer wieder, das ist auch meine Erkenntnis, überrascht. Sowohl, wenn man denkt, oh, das ist ja was ganz Feines, das glitzert und glänzt und das ist so toll. Und dann denkt man, oh Gott, oi, der geistige Abgrund, der ist nur Millimeter weit von entfernt. Und dann entdeckt man jemanden, wo man nie damit rechnet und wo sich daraus wunderbare Begegnungen, Gespräche und eine tiefe, tiefe Freundschaft entwickeln.
0: Tja, aber gehen wir nochmal auf Frankenstein zurück. Es gibt nämlich über 150 Filme, also das hätte ich nie gedacht. Der bekannteste Frankenstein-Film ist natürlich der erste, der Klassiker. Das ist 1910 der Stummfilm, das war so die erste Adaption. Dann kommt 1931, mit dem, da geht's wirklich, Boris Karloff, der Schauspieler von damals, das war das Monster, der hat das richtig gut gespielt. Wer schon mal die alten Filme gesehen hat, also ich habe mir das mal, nicht alle, also ich kann keine 150 Filme gucken, aber so hat mich immer unglaublich fasziniert und auch interessiert, wie verschieden auch die Kinofilme gewirkt haben. Und da kann ich vielleicht noch einen ganz besonderen Kinofilm empfehlen, beziehungsweise ich glaube, er ist ich habe ihn im Fernsehen auch gesehen, auf bestimmten Streaming-Plattformen, von 2025, der neueste Frankenstein-Film. Also ich fand ihn unglaublich toll inszeniert und vielleicht habt ihr da mal Lust, der kam im vergangenen Jahr in die Kinos und jetzt also natürlich auf Streaming zu gucken. Also meine Empfehlung für heute. Abend.
1: Klingt nach einem tollen Sonntag.
0: Auf jeden Fall. Wollen wir uns irgendwann noch was Ende hören?
1: Ja, na klar. Das ist ein Kultsong. Ja.
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0: So, meine Herrschaften, ich stelle Ihnen jetzt Jonas vor. Er ist in einer meiner Sternstunden stammen. Gegen ihn ist Rambo ein nasses Taschentuch. Sag ein kräftiges Hallo.
1: Ach, Steinchen, mach mich fertig. Ich bin der Kartoffelsalat.

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1: Ja. Kommt dir das irgendwie bekannt vor, so das Letzte?
2: Ja, natürlich. Das kommt mir sehr bekannt vor, denn das ist ja deine Ansage auf dem Telefon.
1: Ja, und wer mich anruft, ihr Lieben.
2: Ja, ja. Das ist so großartig.
1: Hab ich geklaut.
2: Und ich habe es gerade mal versucht herauszufinden, von wann das Lied gewesen ist oder wann das Lied veröffentlicht wurde. Ich kann mich noch daran erinnern, dass wir das damals, als ich noch jung und frisch und vielleicht auch in gewisser Hinsicht talentiert gewesen bin, sehr gerne gehört haben. Das war so in den Ende der 70er, irgendwie so Anfang der 80er. Da hatte Frank Zander ja wirklich so mega coole Lieder. Unter anderem Susi, weiß ich, kennst du das Lied?
1: Nee,
2: das ist gut so.
1: Okay.
2: Und
1: dunkle Hintergründe.
2: Nee, das ist wirklich, das war eigentlich das Lied, was mich als erstes an Frank Zander herangeführt hat. Das wurde damals geschmuggelt. Und weil das war, das ist wirklich etwas mit einem so was von schrägen Text. Die Kenner unter euch, die werden das sofort wissen und es werden sofort Erinnerungen wach. Ja, also das, und dann kam irgendwann Urenkel von Frankenstein und diese Textzeile, die Regierung braucht frisches Blut. Ich glaube, die war visionär. Und ich glaube, da ist einiges in den Kellern passiert, wenn man sich die jetzige Regierung oder dieses ganze Politikerpersonal anschaut.

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1: Bevor ich mich ums Wetter kümmere, liebe Grüße nach Röther an den Sigi. Er hat uns aufgeklärt, das Lied von Frank Zander Frankenstein, ich bin der Urenkel von Frankenstein, ist aus dem Jahr 1974. Vielen Dank. So, jetzt kommen wir zu dem eigentlichen Auftritt, nämlich dem Wetter. Und das Thermometer zeigt uns hier an 24,7 Grad. Also es rast auf die 25 Grad Marke zu. Und in der Lausitz, da werden 23 Grad gemessen und in Westsachsen werden 22 Grad gemessen. In Oberwiesenthal, der höchsten Stadt in Sachsen, da liegen 17 Grad am Thermometer an. Heute scheint mal die Sonne, es ziehen aber auch dichte Bewölkung, es zieht eine dichte Bewölkung über den Freistaat hinweg. Es bleibt aber überwiegend trocken. Die Temperaturen werden maximal 23 bis 28 Grad erreichen. In den Hochlagen des Erzgebirges werden maximal 20 Grad gemessen. Der Wind weht zeitweise stark böig. In den Bergen kann es auch schon mal stürmisch werden.
2: Tja, du bist wohl heute Schnellsprecher.
1: Dieter Thomas Heck.
2: Naja, aber du kommst
1: Dieter Thomas Heck.
2: Nein, wir können ja mal ein Battle machen, ja. Ob du so schnell wie ich die Verkehrsmeldungen sprechen kannst.
1: Oh, das nehme ich gerne an.
2: Oder die Blitzer.
1: Oder die Blitzer.
2: Genau.

0: Jason Donovan, der ist bei mir wieder zum Leben erwacht. Der ist nicht nur in den 80ern unterwegs gewesen, er hat auch weiter seine Karriere betrieben. War mir irgendwie abhanden gekommen.
1: Aber ich muss sagen, da gilt so diese Weinregel. Ne? Also je älter, je reifer, desto besser. Mhm. Und das ist bei Jason Donovan, den habe ich ja damals auch so in den 80ern.
0: Dann mit Kylie Minogue
1: war so ein bisschen Happy Vibes, irgendwas, keine Ahnung.
0: Auch schön.
1: Und das wirkt, also, und ist richtig cooler Typ geworden. Also ich bin mega begeistert. Der hat es auf jeden Fall jetzt auch mit dem, was er macht und wie er es macht, bei mir ins musikalische Herz geschafft.
0: Mhm. Apropos cooler Typ. Vergangenen Sonntag hatten wir einen ganz coolen Typ hier bei uns im Studio, nämlich den Ingo Zimmer. Und wir haben ja berichtet von Malamud und was da so passiert. Und gestern war die erste Veranstaltung. Wir wollen euch auch mal erzählen, bevor Thorsten dann wieder die Veranstaltung von heute raussucht, wo wir eben gestern waren, bei der European Outdoor Film Tour. Das war großartig. Open Air, ihr könnt euch nicht vorstellen, da gibt es wirklich Geschichten. Da muss man einfach staunen. Und die Bilder, die haben auch Fernweh geweckt, auch in mir. Das war Wahnsinn, diese Filme. Und das Vorprogramm, wir hatten es ja auch immer angekündigt, die Tour der Wolfshunde, also hat mich schon begeistert. Also,
1: ja, wir haben ja auch den Martin Eigentler, der ja diese Wolfshundetour über die Alpen da auch gemacht hat, der war ja vor Ort und das ist wirklich so ein Typ, da wirst du regelrecht reingezogen. Ja, das ist Abenteuerlust und Abenteuer pur. Also man merkt, dass dieser Mensch nicht nur ein unglaublich positiven, ja, so unglaublich positiv ist und er steht der Natur und vor allen Dingen auch den Tieren sowas von positiv gegenüber, weil er hat es ja auch deutlich in dem Film gesagt, er sieht sich nicht als Chef, sondern er sieht sich als derjenige, der den Tieren, in dem Fall den Wolfshunden, den Huskies, dann auch ein schönes Leben bereiten möchte. Und ja, da gehört alles dazu.
0: Rude. Ja, genau,
1: er ist nicht der Rudelchef, genau. Er gehört mit dazu ja. Und er sorgt eben dafür, dass die ein gutes Leben haben und dass eben auch die etwas Schwächeren dann ein gutes Leben haben. Und das hat mich schon total fasziniert.
0: Genau. Zusammenhalt statt Ego, das hat für mich auch wieder die Wirkung erzielt. Er ist ja auch umlagert worden von vielen, die da waren und hat viele Fragen beantwortet. Aber auch andere Abenteuer kamen dann auf die Leinwand. 50 Tage Alaska und mich hat da, wenn ich mal so rauspicken kann, es war ein ziemlich kurzer Film, Eiskunstlaufen in Kanadas Wildnis von einem jungen Mann, ja, der gescheitert ist so ein bisschen beim Eiskunstlauf, weil ihm das alles die Regeln und die Dinge, die da eben passieren, hat er nicht ganz hundertprozentig hinbekommen, obwohl er unglaublich gut ist natürlich auch. Und er hat dann seine Kreativität und die Leidenschaft und auch die Erkenntnis erhalten, dass eben auch Abenteuer manchmal dort entstehen, wo man sie am wenigsten erwartet. Er ist dann auf Kanadas Eisfläche, da in der Natur. Das war Wahnsinn. Also hätte ich mir wirklich noch mehr anschauen können von seinen Künsten auf dem Eis dann.
1: Richtig schön aus. Also das war wirklich, und das ist ein Eiskunstläufer, der eben nicht, das schließt sich ein bisschen der Kreis zu dem, was wir vorhin gesagt haben, der nicht so dem Äußeren entspricht, wie das erwartet worden ist. Zu lange Haare, zu offenes Hemd und tralala und her und schon haben da irgendwelche komischen Richter da das Näschen gerümpft und haben den dann so ein bisschen abgewertet und genau das hat den, ich sag's jetzt mal so, heimgezogen. Indem er viel erfolgreicher geworden ist und viele, viele, viele schönere Sachen machen kann. Und das war wirklich total grandios.
0: Genau, also ihr habt auch noch mal eine Gelegenheit, weil das ist ja Open Air und in der nächsten Woche, nämlich am 6. September, auch dort, genau dort im Innenhof des Monopol Leipzig, da gibt es noch mal eine Veranstaltung, die Banff Mountain Film Festival Tour, so nennt sie sich dann auch. Und da könnt ihr auch nochmal Abenteuer erleben. Da geht es nämlich um die kanadischen Rocky Mountains und viele verschiedene Filme werden da gezeigt. Also gemeinsam ans Ende der Welt zum Beispiel. Also es sind immer wieder Dokumentarfilme, Kurzfilme. Und da ist dann auch ein Film mit dabei. Wir hatten schon oft drüber gesprochen, nämlich mit Emil, jetzt muss ich noch mal gucken, Emil und also die zwei Jungs.
1: Karl.
0: Ah ja, Karl war es, ja, Emil und Karl, genau. Also Leute, geht mal auf unsere Website, da ist der Artikel, da könnt ihr alles nachlesen. Ihr könnt euch die Tickets kaufen und im Liegestuhl diese Open-Air-Filme genießen und vielleicht auch eine Erkenntnis mit nach Hause nehmen, wie ich es gestern getan habe. Und zwischendurch in den Pausen, ihr hört es schon im Hintergrund, er war auch mit oder er ist auch nächste Woche mit da.
1: Farid Ben Miles, und das ist wirklich ein ganz großartiger Künstler. Er spielt Gitarre und man hat das Gefühl, der ist alles dabei. Also was er mit dem einen Instrument alles macht, das ist wirklich fantastisch. Und er hat uns dann auch, beziehungsweise wir sind ihm dann auch begegnet, haben ein paar Worte gewechselt, auch ein ganz toller Künstler. Er wohnt derzeit in Dresden und versucht dort auch sein Leben aufzubauen und es gelingt ihm auch offensichtlich sehr gut. Ja, und deswegen ganz großartiger Typ und kommt einfach nächste Woche Sonntag in diese Veranstaltung ins Monopol und genießt einfach den wunderbaren Abend.

0: Marit Ben-Meyers. Nächsten Sonntag wieder im Innenhof des Monopol Leipzig, Open-Air-Bühne. Also könnt ihr ihn auch live sehen. Und ja, wir freuen uns auf euch.
1: Die Wiege von Sachsen einfach mal von innen zu erleben, das ist vielleicht auch mal was für den heutigen Sonntag. Die Albrechtsburg in Meißen ist nicht nur der Ort, wo, na, sagen wir mal so, der Freistaat Sachsen geboren wurde, gegründet wurde, sondern es ist auch das älteste Schloss in Deutschland. Und deshalb ist es vielleicht auch mal ganz nett, wenn man da hingeht und sich dieses wunderbare Gemäuer anschaut und dann auch mal mehr darüber weiß. Es findet heute von 15 bis 16 Uhr eine Schlossführung statt und es wird natürlich auch das ein oder andere Geschichtliche dazu erzählt. Nicht nur die trockenen Zahlen und die trockenen Dinge, die da so einfach gesagt werden müssen, sondern es sind auch Anekdoten und Anekdotinnen dabei, denn sowohl Männer als auch Frauen haben dort einiges verzapft, um das mal so zu sagen, und das gilt es natürlich auch zu erzählen. Also es wird Spannendes erzählt, es wird Lustiges erzählt, es wird Trauriges erzählt, melancholisches alles. Diese Stunde wird sehr unterhaltsam und ihr könnt dabei sein. 15 Uhr geht's los in der Albrechtsburg in Meißen und da wohnt jemand. Ja, der ist auch ganz großartig. Und dann haben wir letzten Endes auch die Brücke geschlagen zu einer weiteren Veranstaltung, die heute noch kommt. Aber das erzählen wir bald in dieser Sendung.

0: Everlast waren das. Ja, nach riesengroßer, langer Pause sind sie mal wieder da mit einem neuen Album. Und sie touren, glaube ich, auch oder haben vergangenes Jahr schon mal getourt und gehen auch dieses Jahr wieder mal auf Tour. Also es ist ja immer so ein Mix aus Rap, Rock, Blues, aber auch mal ein bisschen Country mit dabei. Also ich finde sie großartig. Wir hatten gerade drüber gesprochen. Du hast gesagt, das ist nicht so.
1: Nee, ist tatsächlich nicht so meins, aber trotzdem ist es ein Album, was ja, glaube ich, zumindest was ich jetzt so gehört habe, auch mal so quer gehört habe, sehr emotional von ihm auch produziert worden ist. Es ist ja das erste Studioalbum seit 8 Jahren und er ist ja durchaus sehr erfolgreich. Er hat ja mit Santana zusammengearbeitet, Grammys, Nominierungen gewonnen und so weiter und so fort. Also durchaus ein Künstler mit vielen Facetten und wie du schon sagst, also er verbindet Rap, Blues, Rock, alles irgendwie miteinander zu einer wunderbaren Mischung und dieses Album Embers to Ashes, ja schon der Titel sagt ja letzten Endes aus, Glut zur Asche, dass sich einiges in seinem Leben bewegt hat und daher glaube ich, für alle Fans von Everlast und für alle Fans, die gerade auch so diese Mischung mögen, ist das ein Album, was ins Plattenregal gehört.
0: Ja, er heißt ja eigentlich Eric Francis Shorty. Ja, also ich finde es klasse, cooles Album, ich habe es mir gleich zugelegt und vielleicht gibt es auch mal eine Vinyl noch, da bin ich ja dann auch immer wieder, unser Plattenspieler steht ja hier neben mir, da kann man auch immer mal eine Vinyl auflegen.

0: Wenn ihr einmal in Meißen seid und euch die Schloss Albrechtsburg anschaut, dann könnt ihr auch mal weitergehen. Und zwar in das Weingut Schloss Proschwitz. Das ist nicht wirklich weit davon entfernt. Könnte man quasi auch zu Fuß erreichen, wenn man mutig ist und auch mal bergauf geht. Denn einmal über die Elbe drüber, da gibt es Brücken und dann hoch den Berg. Da seid ihr schon im Weingut Schloss Proschwitz. Dort ist heute Tag des offenen Weingutes. Und ab 12 Uhr könnt ihr dort erstmal Runden drehen, zum Weinberg gucken. Vielleicht liest schon der ein oder andere noch ein paar Reben von oder ein paar Trauben von der Rebe, so rum natürlich. Und auf jeden Fall könnt ihr dort eine wunderbare Zeit haben. Es wird euch vieles gezeigt. Und natürlich in der Vinothek gibt es alle Weine, die verkauft werden, auch zum Probieren. Und dann könnt ihr euch dann auch den eigenen Weinkeller wieder vollladen. Denn es kommt ja dann wieder die Zeit. Die Nächte werden länger, also die Abende kommen schneller und dann wird dann auch mal eine Flasche Wein geöffnet und dann kommt auch die Herbstzeit, die Weihnachtszeit und so weiter, da braucht man ganz viel Wein und da müsst ihr den Keller voll haben.
1: Du hast wieder, ja genau, war ja gestern schon Tag der offenen Tür und der Weingutsleiter Björn Probst, der ist bestimmt auch da, den könnt ihr vielleicht mal erwischen, er hatte uns ja auch diese Nachricht geschickt.
2: Wir haben Tag des offenen Weinguts und zwar am Samstag und am Sonntag. Offizieller Beginn um 12 Uhr und natürlich sind wir schon ab 10 Uhr da. Da wird dann Live-Musik gespielt, es gibt was Tolles zu essen und natürlich eine fantastische Atmosphäre, wo man herrlich unsere Weine genießen kann. Und man kann natürlich diesen wunderbaren Weinbergsblick auf die Stadt Meißen und die Albrechtsburg genießen. Selbst wenn man langsam läuft, ist man in unter 5 Minuten vorne am Weinbergsblick.

0: ja, neues Album. Und Thorsten, du musst heute ja tapfer sein, denn ich werde mir heute das ganze Album lautstark anhören.
1: Ich glaube, ich muss da gar nicht tapfer sein, sondern das ist ein Album, da höre ich mit Sicherheit auch ganz genau hin, denn das, was ihr jetzt gehört habt, das ist ja auch das erste Lied, was ich von diesem neuen Album gehört habe, und das macht auf jeden Fall Lust auf mehr.
0: Ja, Power Metal Band, sie kommen aus Florida und sie gibt es schon seit 1991, also klassische Metal-Elemente mit symphonischen Arrangements, Opern-Einflüsse. Dann auch so moderne Metal-Riffs, und sie gelten als die prägendste Band des symphonischen Power-Metal. Und also vielleicht kennt ihr sie auch, also ich bin denen so Ende der 90er Jahre begegnet, beziehungsweise ich glaube, das war, ja, egal jetzt, aber es war auf jeden Fall ein Album, das nennt sich Black Halo. Und die Geschichte, die handelt nämlich von einem Mann, der so einen Pakt mit dem Teufel schließt, also inspiriert von Goethes Faust. Und das geht schon so mit so einem Marsch los. Und da habe ich gedacht, hey, was ist denn das? Habe ich im Auto gehört, und dann musste ich mir sofort die CD kaufen. Man konnte ja damals noch die CDs, weißt du, so ins Auto, in so ein Fach reinschieben.
1: War eine schöne Zeit. Da gab es ja auch CD-Wechsler.
0: Genau. Und ich habe immer auf langen Strecken oder so, ich habe einfach viel zu laut wahrscheinlich auch gehört. Das ist nicht gut, im Auto so laut zu hören. Da hört man dann Tatütata hinter sich nicht oder irgendwas. Aber es hat mich sowas von fasziniert. Und immerhin auch der Name ist ja vielleicht dir auch bekannt. Camelot, sagt dir das was? Das hat ja was mit König Artus zu tun, die Tafel, Ritter der Tafelrunde. Und deswegen, der Name der Band steht auch eben für ihre Ritterlichkeit, Ehre, Magie und die goldene Ära des Mittelalters. Du kennst doch die Artus-Legende,
1: ja.
0: Camelot vor Ort, der heilige Gral, der dann gesucht wird.
1: Richtig, genau. Das ist ja, glaube ich, der Ort der ritterlichen Tafelrunde,
0: ja,
1: glaube ich.
0: Ja, der Tisch, ne? Der Tafelrunde. Und ja, einfach fantastisch. Vielleicht habt ihr auch Lust. Ansonsten könnt ihr natürlich diese Musik auch bei uns donnerstags mithören. Das ganze Album schiebe ich auf jeden Fall mit in unsere Datenbank. Und donnerstags ab 18 Uhr bis Mitternacht gibt es ja auch Dark Music, aber auch diese epischen Klänge oder auch die, einfach... Ach, ich kann es gar nicht erklären. Das ist der Wahnsinn. Jetzt kommt noch einer. Vielleicht kann ich euch begeistern. Ich habe jedenfalls Gänsehaut.

0: Also heute hier brennt die Luft heute in der Coburger Straße im Studio. Ich werde Thorsten erstmal in Black Halo einführen, in das erste Album, was mir auch zu Ohren gekommen ist, und hat auch schon eine ganz liebe, treue Hörerin geschrieben, die hat auch dieses Album, und dann bekommst du das neue Album auf die Ohren, lieber Thorsten.
1: Klingt gut.
0: Okay, ich glaube, danach brauchst du vielleicht so ein Marshmallow. Isst du die gerne? Marshmallows?
1: Ja, unbedingt. Also Marshmallow gehört ja zu dem Teil der Sünden, die ich möglicherweise umgehen muss, um dann nicht irgendwie so mal so komplett so auseinander zu gehen.
0: Aber hast du die schon mal getoastet gegessen, so an so einen Stiel, an so einen Stab und dann ins Lagerfeuer gehalten oder so? Also ich finde das ja irgendwie ein bisschen krass.
1: Naja, das Geheimnis besteht ja da, ich habe das ja auch noch nicht so richtig rausgefunden. Also bei mir ist ja so die Grenze zwischen schmeckt jetzt irgendwie labberig bis hin zu total verbrannt, die ist ja sehr schmal. Und das Geheimnis besteht ja darin, dass diese Marshmallows so übers Feuer gehalten werden, dass die leicht karamellisieren.
0: Ach so.
1: Das ist das Geheimnis. Und das gelingt ganz schwierig, weil natürlich das Feuer an verschiedenen Stellen dann sehr heiß ist und man hat ja den Drang, komm halt mal richtig rein, zack. Und dann verbrennt das natürlich und dann schmeckt das nicht. Ist ja auch ungesund, wenn man das dann verbrannt isst. Und daher ist das Übungssache. Aber es schmeckt, wenn man es richtig macht, schmeckt das richtig gut.
0: Ja, okay, gut. Kannst ja mal probieren heute, aber wir haben keine.
1: Wir haben keine Marshmallows zu Hause.
0: Okay, ja, vielleicht.
1: Also heute ist Tag, mal so 5 Tüten vorbeibringen.
0: Tag des Marshmallow in den USA jedenfalls. Er hat so einen eigenen Jahrestag bekommen. Ja, wir mussten auch irgendwie eine Überleitung finden, weil nach der Musik hätte ich jetzt nicht, ich habe noch George Michael oder irgendwas in meiner Playlist, das wäre so ein krasser Schnitt gewesen. Aber ich glaube, mit Gotthard klappt das ganz gut.
1: Auf jeden Fall.

0: 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Und wenn man sich mit den Veranstaltungen beschäftigt, entdeckt man dann auch mal eine Perle, die man noch gar nicht kennt. Die verborgen war in einer Muschel und jetzt hat man die geöffnet und es ist wirklich total cool.
1: Muschel ist das?
0: Ja, das ist die Perlenmuschel. Die Muschel, nein, die Perlenmuschel.
1: Mupfe, kennst du die Mupfe noch? Fällt mir immer bei Muschel ein. Gab es Augsburger Puppenkiste. Da konnte das Urmel aus dem Eis Muschel sagen.
0: Mupfe. Genau. Und genau sowas habe ich hier entdeckt. Und zwar die geheime Welt von Turisede. Jetzt weiß ich nicht, wie man das ausspricht. Also entweder Turisede oder Turisede, keine Ahnung. Und dann habe ich mir die Frage gestellt, was ist denn das? Und bin dann auf etwas gestoßen, was wirklich spannend klingt. Und zwar ist dieses, es ist so eine Art Freizeitpark in Neiße-Aue, Ortsteil Zentendorf. Und da können Erwachsene zu Kinder werden. Und da wird heute, beziehungsweise es ist eine Ausstellung ist das, die geheime Welt von Turisede, die Saison 2026 und die geht noch bis zum 8.11. Und es wird geschrieben, aufgewacht hoch oben in den Baumkronen, ein leichter Wind, hölzerne Stege, eine Welt, die nach ihren eigenen Gesetzen lebt. Einzigartige Baumhäuser im ersten und immer noch schönsten Baumhaushotel Deutschlands. Das ist nicht nur Übernachtung, das ist eine Erinnerung, die über Jahre einen begleiten wird. Turisede ist ein Ort, an dem Erwachsene zu Kinder werden und an dem jeder Schritt fühlbar eine neue Entdeckung ist. Hier beobachtet man nicht, hier erlebt man gemeinsam. Und das Ganze, das findet auch in verschiedenen Programmen statt. Unter anderem gibt es eine Krönungs-Dinner-Show und das ist eine Explosion der Emotionen. Es gibt ein Kürbiskomplott, Intrigen, Rivalität, Gesang, Tanz und die Leidenschaften des alten Volkes der Turisede. Also das heißt, es hat auch einen ethnischen Hintergrund. Also, es ist spannend, da mal einzutauchen. Ihr könnt mehr Informationen bekommen auf der Webseite und die heißt www.turisede.com und da gibt es noch viel, viel mehr Informationen rund um diese geheimnisvolle Welt, um die Menschen dahinter und natürlich auch über das, was ihr dort erleben könnt.

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1: Hier vom Studio werden mittlerweile 25 Grad angezeigt und der Himmel, der bewölkt sich so langsam. Die Sonne hat es ein bisschen schwerer, denn heute werden sich weiterhin Sonne und Wolken abwechseln. Es bleibt aber trocken. In der Lausitz werden mittlerweile auch deutlich über 20 Grad, nämlich 23 Grad angezeigt und auch in Westsachsen sind 22 Grad am Thermometer zu lesen. In Oberwiesenthal, der höchsten Stadt in Sachsen, da gibt es einen Ansturm auf die 20 Grad Marke. Die wird aber nicht überschritten. Das bleibt so in den Hochlagen des Erzgebirges und im restlichen Freistaat könnten auch schon mal stellenweise 28 Grad angezeigt werden. Der Wind wird zeitweise stark böig aus verschiedenen Richtungen und in den Bergen kann es auch schon mal stürmisch werden.

0: cooler Rod Stewart hier auf Second Radio. Ja, um ihn geht's aber jetzt nicht, sondern es geht um Prince. Ja, Timeless, eine Zeitreise mit Prince. Von den 70ern bis in die 2010er Jahre, das Album ist da. Und da sind offiziell ein paar unveröffentlichte Dinge mit dabei, also Aufnahmen. Allerdings die Prince-Sammler, die werden fast alle Titel bereits als inoffizielle Version im CD-Schrank stehen haben. Die hat nämlich Prince schon mal früher bei Konzerten gespielt und jetzt, wir hatten es schon mal angekündigt, ist dieses Album da. Es gibt es auf Vinyl, aber auch als CD oder zum Downloaden. Und einen Song haben wir rausgesucht, der ist aus den 90er Jahren, da hat Prince Stone in seinem Studio aufgenommen. Und der Song, der hieß ursprünglich mal Nothing Left to Give. Und ja, jetzt haben wir ihn hier in der Playlist. Ja, Prince, die Prince-Fans, man sagt, bei diesem neuen Album erlebt man Gänsehautmomente.
1: Naja, es ist ja auch so ein Blick in das musikalische Universum von Prince. Mhm. Und das ging ja in den 80ern los und beziehungsweise schon in den 70ern. Da war es so ein bisschen funky und über die Zeit hinweg hat er sich ja mehrfach musikalisch verwandelt. Und das war ja auch Teil seines künstlerischen Schaffens, sich auch so ein Stück weit neu zu erfinden. Aber für mich ist Prince tatsächlich ein musikalisches Genie, denn er hat nicht nur fast alle Instrumente perfekt gespielt, sondern er war auch wirklich ein Mentor, er war ein Treiber. Also das heißt, er hat immer versucht, an die Grenze des Perfekten heranzukommen und hat natürlich auch dadurch seine musikalischen Kolleginnen und Kollegen nicht nur zur Verzweiflung, sondern wirklich zu Höchstleistungen getrieben. Und das ist ja etwas, was, glaube ich, so ein bisschen fehlt in der jetzigen Zeit. Da wird viel zu viel gemacht und sich damit zufrieden zu gegeben. Aber das war damals noch richtig, richtig, richtig gut. Und daher ist es schade, dass Prince nicht mehr unter uns weilt. Und die musikalischen Wegbegleiterinnen und Wegbegleiter, die haben immer noch Gänsehaut, wenn sie nur seinen Namen hören oder lesen.
0: Ja, dann begeben wir uns jetzt mal auf die Zeitreise mit Prince in die 90er Jahre, als er in seinem Studio diesen Song aufgenommen hatte.

0: wir kommen schon zum Ende unserer Sendung. Da hörst du jetzt auch immer wieder cool. Wasser der Liebe, oder?
1: Ja.
0: Was ist denn das?
1: Water of Love. Mhm. Ja, so ungefähr könnte man das übersetzen. Und soll ja auch sinnbildlich dazu dienen, diese Liebe weiter zu nähren. Denn Wasser ist ja die Grundlage für alles in unserem Leben. Ohne Wasser geht nichts.
0: Nee, da sind wir bald ausgetrocknet. Aber wir wollen euch ja keine Angst machen. Es hat sich gerade auch ein bisschen eingetrübt. Du, ich hoffe, dein Wetterbericht war.
1: Habe ich ja gesagt. Das bleibt doch trocken, aber es wird jetzt ein bisschen wolkig und die Sonne kämpft mal so ein bisschen. Also es bleibt aber auf jeden Fall trocken, sagt der Wetterfrosch.
0: Gut, und auch nächstes Wochenende. Da gibt es nämlich in Markkleeberg am Samstag das Kunstwinkelfest. Also ihr Lieben, ich hoffe, ihr vor allen Dingen auch aus Markkleeberg seid mit dabei in der Rathausstraße, Ecke Südstraße, denn wir von Second Radio machen Musik und Moderation. Aber ansonsten gibt es natürlich dort auch Live-Musik am Bahnhof mit Katie und Lasse. Und ab 13 Uhr geht es dann so richtig. Du lachst, es ist nicht Lassie, nein.
1: Nein, Lassie ist jemand, ein kleiner Hund.
0: Ein kleiner Hund, Lassie.
1: Oder ein Collie-Hund. Lassie war eine schöne Serie, habe ich auch gerne geguckt.
0: Lassie. Aber das hat sich jetzt gerade so Katie und Lassie, aber heißt Lasse.
1: Nein, Lasse heißt genau. Er natürlich.
0: Einweihung der Freiluftgalerie um 13 Uhr, da müsst ihr euch dann bitte an der Rathausstraße, Ecke Südstraße einfinden. Unser Bürgermeister, OBM und. Also da eröffnen wir das alles. Und ganz, ganz wichtig, ab 14.30 Uhr gibt es die Versteigerung.

0: der 24 Kunstmosaike und da ging es ja um die Kollektion Träumerei. Und wenn ihr da auf unsere Website geht, da ist ein Link und da könnt ihr nämlich schon mitmachen. Da ist die Online-Versteigerung, die schon begonnen hat, beziehungsweise ihr könnt das mal eure Angebote abgeben. Und es ist ein bisschen traurig. Es ist ein Bild dabei von einem Künstler hier bei uns um die Ecke in Bonn. Es ist großartig und es ist auch wert, dass man da mitsteigert. Das hat schon unglaubliche Angebote bekommen. Und aber die anderen, die Hildebrand-Oberschule oder Einzelkünstler, Künstlerinnen, die sind so großartig. Und wenn sie nur 50 Euro kosten, diese Bilder, also schaut euch mal bitte auf dieser Website um. Und am Samstag, dann 14.30 Uhr, versteigern wir diese Kunstmosaike. Und ich hoffe diesmal, sie gehen alle weg. Ihr könnt sie euch außen irgendwo hinmachen, ans Tor. Schaut mal bei uns in der Coburger Straße vorbei. Wir haben zwei solcher Mosaike schon mal ersteigert auf den vergangenen Kunstwinkelfesten. Und die sind wetterfest, sehen cool aus und lassen sich gut befestigen. Da hilft euch auch die Firma Holl, die diese Mosaikplatten angefertigt hat. Und ja, und die neuen, die hängen dann dran.
1: Genau, die hängen dann dran, die könnt ihr dann ab Samstag sehen und letzten Endes kauft euch mal so ein Bild, denn graue Fassaden gibt es schon genug und wir brauchen mehr Farbe in unserem Leben.
0: Auf jeden Fall. Genau, und das Ganze geht natürlich auch bis 20 Uhr, aber wir von Second Radio, wir verschwinden dann so, wenn's Puppentheater dann spielt. Da gehen wir nämlich wieder ins Monopol nach Leipzig in den Innenhof. Wir öffnen nämlich die Türen der Ateliers zur Nacht der Kunst. Also das lädt dann auch wieder ein. Im Leipziger Norden könnt ihr Ausstellungen, offene Ateliers, Fotografie, Illustration, Malerei, Musik, Speis und Trank ist natürlich auch mit dabei. Und ab 20 Uhr, da kommt nämlich der kanadische Singer-Songwriter Rob Moore. Setzt, glaube ich, dann ein besonderes Akzent noch an diesen Abend musikalisch übernimmt er dann die Bühne im Innenhof des Monopol Leipzig. Und wir haben ihn natürlich hier in der Playlist. Er reist übrigens aus Kanada an.
1: Ganz weite Reise.
0: Ja, genau.
1: Über einen großen Teich, dann landet er in Deutschland, kommt direkt ins Monopol und wird dann den Abend für uns begleiten.
0: Wir sagen euch erstmal bye bye in der Auszeit, die ist vorbei, es reimt sich, lalalala. Ich bin heute gut drauf,
1: ja.
0: Das könnte heute Abend ein bisschen lustig werden, ab 18 Uhr bis 20 Uhr, da ist dann ich denke schon, Roman ist wieder da und da gibt es wieder
1: die Große und Wunschsendung, die wird ja auch aus Second Radio übertragen, sodass ihr überall hören könnt, im Internet, im Auto und wo auch immer euch danach ist. Ja, wir sagen dann mal Tschüss und wir wünschen euch einen schönen Sonntag. Hier ist der Thorsten, der euch ganz lieb Tschüss sagt.
0: Und die Antje natürlich auch. Habt einen schönen Sonntag, eine schöne Zeit. Bis später. Bleibt einfach Second Radio gewogen.

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1: Ich bin Diana Kramer. Nach den Schüssen bei einer Rave-Veranstaltung im schweizerischen Aarau hat die Polizei Einzelheiten zu den Opfern bekannt gegeben. Eine 22-Jährige sei tödlich verletzt worden und vor Ort gestorben. Vier Männer und eine Frau im Alter von 24 bis 27 Jahren wurden zum Teil schwer verletzt. Alle Opfer stammen demnach aus der Schweiz.
2: Was genau sich auf dem Gelände eines Rave-Festivals abgespielt hat, ist noch unklar. Viele Besucher glaubten bei den Knallgeräuschen jedenfalls zunächst an ein Feuerwerk, bevor langsam der Ernst der Lage bewusst wurde. Die Polizei und die Rettungskräfte waren mit einem Großaufgebot im Einsatz. Der oder die Täter sind laut Polizei flüchtig. Die Fahndung nach ihnen läuft großräumig und bezieht auch den deutschen Raum mit ein. Aus Wien, Matthias Röder.
1: Deutschland hat nach einer Analyse des Vergleichsportals Verivox unter den G20-Staaten die höchsten Strompreise. Mit 35,6 Cent je Kilowattstunde sei der Strom hierzulande mit Abstand am teuersten. Dahinter folgen Italien und Großbritannien. Der große Durchschnitt der G20-Staaten liegt bei rund 16,3 Cent je Kilowattstunde. Verglichen damit ist in Deutschland der Strom mehr als doppelt so teuer. Ein wesentlicher Treiber der hohen Stromkosten hierzulande ist laut Verivox die hohe Steuer- und Abgabenlast. Die Ostministerpräsidenten der CDU haben sich klar gegen die geplante Abschaffung der sogenannten Rente mit 63 ausgesprochen. Trotzdem drängt die Unionsfraktion SPD-Arbeitsministerin Bärbel Baas im Tagesspiegel jetzt dazu, die Gesetzentwürfe zum Rentenpaket schnell vorzulegen.
3: Jeder, der 45 Jahre eingezahlt hat, kann bislang noch ohne Abschläge früher in Rente gehen. Die Bundesregierung will diese Regelung abschaffen, möglicherweise mit großzügigen Übergangsfristen. Der Vorsitzende der Arbeitnehmergruppe der Unionsfraktion, Stefan Nacke, sagt, Arbeitsministerin Baas soll Tempo machen, denn er will sich endlich über konkrete Texte beugen. Die Union will das Thema halt schnell vom Tisch haben. Aus Berlin, Uli Reitinger.
1: Zum Fußball. Aufsteiger FC Schalke 04 kehrt mit einem Auswärtsspiel heute in die Bundesliga zurück. Die Königsblauen sind zum Abschluss des ersten Spieltags zu Gast beim FC Augsburg. Außerdem empfängt der SC Freiburg am Nachmittag Werder Bremen.
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1: Zum Wetter, die Vorhersage des Deutschen Wetterdienstes. In weiten Teilen des Landes bleibt es heute trocken und freundlich. Von den Alpen bis zur Lausitz zeigt sich auch länger die Sonne. Im Norden und Nordwesten dagegen Wolken und immer wieder Schauer. Die Temperaturen heute bei 20 bis 29 Grad. Morgen zum Start in die neue Woche im Nordwesten und an den Alpen Regen, sonst meist heiter und überwiegend trocken bei Höchstwerten bis 27 Grad.
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1: Zum Wetter, die Vorhersage des Deutschen Wetterdienstes. In weiten Teilen des Landes bleibt es heute trocken und freundlich. Von den Alpen bis zur Lausitz zeigt sich auch länger die Sonne. Im Norden und Nordwesten dagegen Wolken und immer wieder Schauer. Die Temperaturen heute bei 20 bis 29 Grad. Morgen zum Start in die neue Woche im Nordwesten und an den Alpen Regen, sonst meist heiter und überwiegend trocken bei Höchstwerten bis 27 Grad.
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1: Ich bin Diana Kramer. Schock und Trauer in Aarau im Norden der Schweiz. Bei einem Techno-Festival auf einer Trabrennbahn waren in der Nacht Schüsse gefallen. Eine 22-jährige Schweizerin starb, 5 weitere junge Menschen wurden zum Teil schwer verletzt. Polizeisprecher Pascal Wenzel.
2: Kurz nach 2:30 ging bei der Kantonspolizei Aargau die Meldung ein, dass Schüsse gefallen seien im Bereich des Schachens in der Nähe einer Veranstaltung. Zurzeit laufen die Ermittlungen.
1: Pascal Wenzel von der Kantonspolizei Aargau. Zu den mutmaßlichen Tätern ist bislang nichts bekannt. Die Großfahndung läuft. Auch Ermittler in Deutschland sind daran beteiligt. Die Deutsche Bahn will bis 2030 zusätzliche 210 Millionen Euro in saubere Bahnhöfe und Züge sowie mehr Sicherheit investieren. Das berichtet die Bild unter Berufung auf Bahnchefin Evelyn Paller. Ein zunächst als Sofortprogramm gestartetes Maßnahmepaket soll demnach dauerhaft fortgeführt werden. Saubere Züge und Bahnhöfe, mehr Sicherheit und mehr Komfort sollten nicht die Ausnahme sein, sondern der neue Standard, sagte Paller der Zeitung. Die Isländer haben mehrheitlich gegen eine Wiederaufnahme der Gespräche über einen EU-Beitritt ihres Landes gestimmt. Das Ergebnis des Referendums fiel mit knapp 53-47% allerdings ziemlich knapp aus.
3: Jetzt bleibt erst einmal alles so, wie es schon war. Island bleibt Teil des europäischen Wirtschaftsraums, eng an die EU angelehnt, aber ohne Mitentscheidungsrecht. Offenbar schätzten viele Isländer die Gefahr, eigene Rechte aufzugeben, höher ein als mögliche Vorteile eines EU-Beitritts. Dabei dürfte die Fischerei, von der die vulkanreiche Insel im Nordatlantik lebt, eine große Rolle gespielt haben. Möglicherweise hat aber auch die EU in den letzten Jahren einiges an Strahlkraft verloren. Aus Brüssel, Dieter Ebeling.
1: Norwegen ist vereint in der Trauer um König Harald. Im ganzen Land finden heute Gedenkgottesdienste statt. Harald der V. war am Freitag im Alter von 89 Jahren gestorben. Sein Sohn Håkon hatte sich am Abend in seiner ersten Rede als neuer norwegischer König an das Volk gewandt und seinem Vater für dessen Lebenswerk gedankt.
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1: Zum Wetter, die Vorhersage des Deutschen Wetterdienstes. In weiten Teilen des Landes bleibt es heute trocken und freundlich. Von den Alpen bis zur Lausitz zeigt sich auch länger die Sonne. Im Norden und Nordwesten dagegen Wolken und immer wieder Schauer. Die Temperaturen heute bei 20 bis 29 Grad. Morgen zum Start in die neue Woche im Nordwesten und an den Alpen Regen, sonst meist heiter und überwiegend trocken bei Höchstwerten bis 27 Grad.
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1: Zum Wetter, die Vorhersage des Deutschen Wetterdienstes. In weiten Teilen des Landes bleibt es heute trocken und freundlich. Von den Alpen bis zur Lausitz zeigt sich auch länger die Sonne. Im Norden und Nordwesten dagegen Wolken und immer wieder Schauer. Die Temperaturen heute bei 20 bis 29 Grad. Morgen zum Start in die neue Woche im Nordwesten und an den Alpen Regen, sonst meist heiter und überwiegend trocken bei Höchstwerten bis 27 Grad.
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könnt euch ja dann ausrechnen, steht auf Wikipedia, wie alt ich bin. Mein halbes Leben lang stehe ich schon auf der Bühne. Ja.

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1: Ich bin Thomas Bleskin. Bei einer Veranstaltung im schweizerischen Aarau sind in der Nacht Schüsse gefallen. Es gab ein Todesopfer. Nach Angaben der Polizei handelt es sich um eine 22-jährige Frau, die noch vor Ort starb. Zudem wurden weitere 4 Männer und eine Frau im Alter von 24 bis 27 Jahren verletzt. Tatort war eine Pferderennbahn rund 40 Kilometer westlich von Zürich. Zum Zeitpunkt der Schüsse, etwa gegen 3 Uhr morgens, fand dort ein Musikfestival statt. Die Polizei ist mit einem Großaufgebot vor Ort. Die mutmaßlichen Täter sind auf der Flucht. Die Bevölkerung wurde aufgefordert, das Gebiet zu meiden. Die Deutsche Bahn will bis 2030 zusätzlich 210 Millionen Euro in sauberere Bahnhöfe und Züge investieren. Ein Teil des Geldes soll auch in zusätzliche Sicherheitsmaßnahmen fließen. Das berichtet die Bild unter Berufung auf Bahnchefin Evelyn Paller.
2: Was als Sofortprogramm gestartet war, soll jetzt dauerhaft zum neuen Standard werden, sagt die Bahnchefin. Man wolle jeden Tag ein Stück besser werden. Saubere Züge und Bahnhöfe, mehr Sicherheit und mehr Komfort dürften nicht die Ausnahme sein. Weil es derzeit aber noch nicht ganz rund läuft, sollen ICE-Züge zum Beispiel neben der Reinigung in großen Waschstraßen auch per Hand geschrubbt werden. Die Teams greifen selbst zur Bürste, bis der ICE glänzt, sagte Paller. Und mobile Handwerkerteams sollen Schäden und Spierereien an Bahnhöfen beheben. Diana Kramer, Nachrichtenredaktion.
1: Island hat mehrheitlich gegen eine Wiederaufnahme der Gespräche über einen EU-Beitritt des Landes gestimmt. Das Ergebnis des Referendums fiel mit etwa 53-47% relativ knapp aus.
3: Jetzt bleibt erst einmal alles so, wie es schon war. Island bleibt Teil des europäischen Wirtschaftsraums, eng an die EU angelehnt, aber ohne Mitentscheidungsrecht. Offenbar schätzten viele Isländer die Gefahr, eigene Rechte aufzugeben, höher ein als mögliche Vorteile eines EU-Beitritts. Dabei dürfte die Fischerei, von der die vulkanreiche Insel im Nordatlantik lebt, eine große Rolle gespielt haben. Möglicherweise hat aber auch die EU in den letzten Jahren einiges an Strahlkraft verloren. Dieter Eberding, Brüssel.
1: Zum Sportfußball. Aufsteiger FC Schalke 04 kehrt mit einem Auswärtsspiel in die Bundesliga zurück. Die Königsblauen sind zum Abschluss des ersten Spieltags zu Gast beim FC Augsburg. Außerdem empfängt der SC Freiburg am Nachmittag Werder Bremen.
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1: Zum Wetter, die aktuelle Vorhersage des Deutschen Wetterdienstes: weitgehend trocken, nur im Nordwesten vereinzelt Regen, sonst freundlich bei 20 bis 29 Grad. In der Nordhälfte und im Bergland weht ein stürmischer Wind. Morgen in der Nordwesthälfte und an den Alpen neben Schauern noch einzelne Gewitter, sonst ähnlich wie heute bei Höchstwerten von 20 bis 25 Grad. Im Süden und Osten lokal bis 27 Grad.
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2: Zum Wetter die aktuelle Vorhersage des Deutschen Wetterdienstes. Weitgehend trocken, nur im Nordwesten vereinzelt Regen, sonst freundlich bei 20 bis 29 Grad. In der Nordhälfte und im Bergland weht ein stürmischer Wind. Morgen in der Nordwesthälfte und an den Alpen neben Schauern noch einzelne Gewitter, sonst ähnlich wie heute bei Höchstwerten von 20 bis 25 Grad. Im Süden und Osten lokal bis 27 Grad.
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1: Ich bin Thomas Bleskin. Nach den nächtlichen Schüssen bei einer Musikveranstaltung in der Schweiz hat die Polizei Einzelheiten zu den Opfern bekannt gegeben. Eine 22-jährige Frau sei tödlich verletzt worden und vor Ort gestorben, teilten die Ermittler auf der Plattform X mit.
2: Wie das Todesopfer stammen auch die Verletzten aus der Schweiz. Es sind 4 Männer und eine Frau im Alter von 24 bis 27 Jahren. Die Hintergründe der Tat sind nach wie vor unklar. Der oder die Täter sind auf der Flucht. Um kurz nach 3:30 in der Nacht geht der Notruf bei der Polizei ein. Schüsse auf dem 7. Aarauer Rave. Panik, Schreie, Menschen gehen in Deckung. Unter anderem DJ Techibo tritt in Aarau auf. Er schreibt nachher auf Insta: Das ist absolut herzzerreißend. Techno und Raves sollten ein Ort der Freiheit und Sicherheit sein. Uli Reitinger, Nachrichtenredaktion.
1: Deutschland hat einer neuen Analyse zufolge unter den G20-Staaten die höchsten Strompreise. Nach Berechnungen des Vergleichsportals Verivox kostet eine Kilowattstunde hierzulande im Schnitt 35,6 Cent und damit mehr als doppelt so viel wie im G20-Durchschnitt. Als wesentlichen Grund nennt Verivox die hohe Belastung durch Steuern, Umlagen, Abgaben und Netzentgelte. Diese machten inzwischen mehr als 60% des Strompreises aus. Die Deutsche Bahn will bis 2030 zusätzlich 210 Millionen Euro in sauberere Bahnhöfe und Züge investieren. Ein Teil des Geldes soll auch in zusätzliche Sicherheitsmaßnahmen fließen. Das berichtet die Bild unter Berufung auf Bahnchefin Evelyn Paller.
3: Man wolle jeden Tag ein Stück besser werden. Saubere Züge und Bahnhöfe, mehr Sicherheit und mehr Komfort dürften nicht die Ausnahme sein. Weil es derzeit aber noch nicht ganz rund läuft, sollen ICE-Züge zum Beispiel neben der Reinigung in großen Waschstraßen auch per Hand geschrubbt werden. Die Teams greifen selbst zur Bürste, bis der ICE glänzt, sagte Paller. Und mobile Handwerkerteams sollen Schäden und Schmierereien an Bahnhöfen beheben. Diana Kramer, Nachrichtenredaktion.
1: Die US-Raumfahrtbehörde NASA hat ein neues Weltraumteleskop gestartet, das deutlich schneller und leistungsfähiger arbeiten soll als Hubble. Das Nancy Grace Roman Space Telescope hob mit einer SpaceX-Rakete in Florida ab. In etwa einem Monat soll es seine Umlaufbahn erreichen und Anfang 2027 erste Bilder liefern. Untersucht werden sollen unter anderem Exoplaneten, explodierende Sterne und schwarze Löcher.
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1: Zum Wetter: die aktuelle Vorhersage des Deutschen Wetterdienstes. Weitgehend trocken, nur im Nordwesten vereinzelt Regen, sonst freundlich bei 20 bis 29 Grad. In der Nordhälfte und im Bergland weht ein stürmischer Wind. Morgen in der Nordwesthälfte und an den Alpen neben Schauern noch einzelne Gewitter, sonst ähnlich wie heute bei Höchstwerten von 20 bis 25 Grad. Im Süden und Osten lokal bis 27 Grad.
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1: Zum Wetter die aktuelle Vorhersage des Deutschen Wetterdienstes. Weitgehend trocken, nur im Nordwesten vereinzelt Regen, sonst freundlich bei 20 bis 29 Grad. In der Nordhälfte und im Bergland weht ein stürmischer Wind. Morgen in der Nordwesthälfte und an den Alpen neben Schauer noch einzelne Gewitter, sonst ähnlich wie heute bei Höchstwerten von 20 bis 25 Grad. Im Süden und Osten lokal bis 27 Grad.
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1: Ich bin Thomas Bleskin. Bei einem Fährunglück vor Zypern sind mindestens 6 Menschen ums Leben gekommen. Das Schiff mit mehr als 250 Passagieren war kurz nach dem Auslaufen aus Kyrenia gekentert. Nach Behördenangaben wurden bislang 172 Menschen gerettet. Die Suche nach weiteren Passagieren dauert an. Zuvor war Wasser in die Fähre eingedrungen und ein Notruf abgesetzt worden. Die Ursache des Unglücks ist noch unklar. Nach den nächtlichen Schüssen bei einer Musikveranstaltung in der Schweiz hat die Polizei Einzelheiten zu den Opfern bekannt gegeben. Eine 22-jährige Frau sei tödlich verletzt worden und vor Ort gestorben, teilten die Ermittler auf der Plattform X mit.
2: Wie das Todesopfer stammen auch die Verletzten aus der Schweiz. Es sind 4 Männer und eine Frau im Alter von 24 bis 27 Jahren. Die Hintergründe der Tat sind nach wie vor unklar. Der oder die Täter sind auf der Flucht. Um kurz nach 3:30 in der Nacht geht der Notruf bei der Polizei ein. Schüsse auf dem 7. Aarauer Rave. Panik, Schreie, Menschen gehen in Deckung. Unter anderem DJ Techibo tritt in Aarau auf. Er schreibt nachher auf Insta: Das ist absolut herzzerreißend. Techno und Raves sollten ein Ort der Freiheit und Sicherheit sein. Uli Reitinger, Nachrichtenredaktion.
1: Die Isländer haben mehrheitlich gegen eine Wiederaufnahme der Gespräche über einen EU-Beitritt ihres Landes gestimmt. Das Ergebnis des Referendums fiel mit 52,8 zu 47,2% der Stimmen allerdings knapp aus.
3: Jetzt bleibt erst einmal alles so, wie es schon war. Island bleibt Teil des europäischen Wirtschaftsraums, eng an die EU angelehnt, aber ohne Mitentscheidungsrecht. Offenbar schätzten viele Isländer die Gefahr, eigene Rechte aufzugeben, höher ein als mögliche Vorteile eines EU-Beitritts. Dabei dürfte die Fischerei, von der die vulkanreiche Insel im Nordatlantik lebt, eine große Rolle gespielt haben. Möglicherweise hat aber auch die EU in den letzten Jahren einiges an Strahlkraft verloren. Dieter Ebeling, Brüssel.
1: Deutschland hat einer neuen Analyse zufolge unter den G20-Staaten die höchsten Strompreise. Nach Berechnungen des Vergleichsportals Verivox kostet eine Kilowattstunde hierzulande im Schnitt 35,6 Cent und damit mehr als doppelt so viel wie im G20-Durchschnitt. Als wesentlichen Grund nennt Verivox die hohe Belastung durch Steuern, Umlagen, Abgaben und Netzentgelte. Diese machten inzwischen mehr als 60% des Strompreises aus.
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1: Zum Wetter die aktuelle Vorhersage des Deutschen Wetterdienstes. Weitgehend trocken, nur im Nordwesten vereinzelt Regen, sonst freundlich bei 20 bis 29 Grad. In der Nordhälfte und im Bergland weht ein stürmischer Wind. Morgen in der Nordwesthälfte und an den Alpen neben Schauern noch einzelne Gewitter, sonst ähnlich wie heute bei Höchstwerten von 20 bis 25 Grad. Im Süden und Osten lokal bis 27 Grad.
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1: Zum Wetter die aktuelle Vorhersage des Deutschen Wetterdienstes. Weitgehend trocken, nur im Nordwesten vereinzelt Regen, sonst freundlich bei 20 bis 29 Grad. In der Nordhälfte und im Bergland weht ein stürmischer Wind. Morgen in der Nordwesthälfte und an den Alpen neben Schauern noch einzelne Gewitter, sonst ähnlich wie heute bei Höchstwerten von 20 bis 25 Grad. Im Süden und Osten lokal bis 27 Grad.
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1: Ich bin Thomas Bleskin. Nach den nächtlichen Schüssen bei einer Musikveranstaltung in der Schweiz hat die Polizei Einzelheiten zu den Opfern bekannt gegeben. Eine 22-jährige Frau sei tödlich verletzt worden und vor Ort gestorben, teilten die Ermittler auf der Plattform X mit.
2: Wie das Todesopfer stammen auch die Verletzten aus der Schweiz. Es sind 4 Männer und eine Frau im Alter von 24 bis 27 Jahren. Die Hintergründe der Tat sind nach wie vor unklar. Der oder die Täter sind auf der Flucht. Um kurz nach 3:30 in der Nacht geht der Notruf bei der Polizei ein. Schüsse auf dem 7. Aarauer Rave. Panik, Schreie, Menschen gehen in Deckung. Unter anderem DJ Techibo tritt in Aarau auf. Er schreibt nachher auf Insta: Das ist absolut herzzerreißend. Techno und Raves sollten ein Ort der Freiheit und Sicherheit sein. Uli Reitinger, Nachrichtenredaktion.
1: Deutschland hat einer neuen Analyse zufolge unter den G20-Staaten die höchsten Strompreise. Nach Berechnungen des Vergleichsportals Verivox kostet eine Kilowattstunde hierzulande im Schnitt 35,6 Cent und damit mehr als doppelt so viel wie im G20-Durchschnitt. Als wesentlichen Grund nennt Verivox die hohe Belastung durch Steuern, Umlagen, Abgaben und Netzentgelte. Diese machten inzwischen mehr als 60% des Strompreises aus. Die Deutsche Bahn will bis 2030 zusätzlich 210 Millionen Euro in saubere Bahnhöfe und Züge investieren. Ein Teil des Geldes soll auch in zusätzliche Sicherheitsmaßnahmen fließen. Das berichtet die Bild unter Berufung auf Bahnchefin Evelyn Paller.
3: Man wolle jeden Tag ein Stück besser werden. Saubere Züge und Bahnhöfe, mehr Sicherheit und mehr Komfort dürften nicht die Ausnahme sein. Weil es derzeit aber noch nicht ganz rund läuft, sollen ICE-Züge zum Beispiel neben der Reinigung in großen Waschstraßen auch per Hand geschrubbt werden. Die Teams greifen selbst zur Bürste, bis der ICE glänzt, sagte Paller. Und mobile Handwerkerteams sollen Schäden und Schmierereien an Bahnhöfen beheben. Diana Kramer, Nachrichtenredaktion.
1: Bei einem Fährunglück vor Zypern sind mindestens 6 Menschen ums Leben gekommen. Das Schiff mit mehr als 250 Passagieren war kurz nach dem Auslaufen aus Kyrenia gekentert. Nach Behördenangaben wurden bislang 172 Menschen gerettet. Die Suche nach weiteren Passagieren dauert an.
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1: Zum Wetter: die aktuelle Vorhersage des Deutschen Wetterdienstes. Weitgehend trocken, nur im Nordwesten vereinzelt Regen, sonst freundlich bei 20 bis 29 Grad. In der Nordhälfte und im Bergland weht ein stürmischer Wind. Morgen in der Nordwesthälfte und an den Alpen neben Schauer noch einzelne Gewitter, sonst ähnlich wie heute bei Höchstwerten von 20 bis 25 Grad. Im Süden und Osten lokal bis 27 Grad.
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1: Zum Wetter die aktuelle Vorhersage des Deutschen Wetterdienstes. Weitgehend trocken, nur im Nordwesten vereinzelt Regen, sonst freundlich bei 20 bis 29 Grad. In der Nordhälfte und im Bergland weht ein stürmischer Wind. Morgen in der Nordwesthälfte und an den Alpen neben Schauern noch einzelne Gewitter, sonst ähnlich wie heute bei Höchstwerten von 20 bis 25 Grad. Im Süden und Osten lokal bis 27 Grad.
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0: Und da sind wir wieder. Sonntagabend, 18 Uhr, die Groß- und Wunsch-Sendung. Ich bin die Angie.
1: Und ich bin der Roman und mal wieder da.
0: Tja, ich wollte es nicht sagen, aber ich sehe es ja.
1: Du siehst
0: und,
1: es ja.
0: Und die Hörerinnen und Hörer, die hören es.
1: Ja, ich hoffe, sie freuen sich.
0: Ja, hast du was zu sagen an unsere werte Hörerschaft?
1: Dass ich heute wieder da bin. Nächste Woche wieder nicht, aber ja.
2: Dein Mikro mag dich nicht. Jetzt nochmal.
1: Jetzt?
0: Ja, jetzt hat es
1: jetzt,
0: richtig.
1: Oh, jetzt klingt es auch ja, viel besser.
0: Genau, siehst du.
1: Ja.
0: Okay, ihr Lieben da draußen, es ist soweit, Sonntagabend. Wir läuten ja noch nicht den Montag ein, aber
1: da so, denken wir noch nicht
0: so dran fast. An Als erstes, wir hatten ja jetzt in den vergangenen 2 Sonntagen oder 3 Sonntagen sogar immer wieder unser Zahlenlotto gemacht und jetzt ist Roman ja wieder da. Ich habe das auch immer so ein bisschen als Überbrückung gemacht. War ein bisschen einfacher und wir kommen heute natürlich auch wieder zu unserem Buchstabenspiel zurück. Also mal wieder in altgewohnter, wie sagt man, Manie?
1: Manier. Manie ist was anderes.
0: Manie?
1: Ja, eine Manie
0: ist ein kleiner Piepmatz hier oben.
1: Ja, das ist also eine kleine Störung, ja, würde
0: genau,
1: ich sagen. Ja.
0: Genau. Ja, also wir kommen da mal wieder zurück drauf auf unser Buchstabenspiel. Ich habe es umschrieben.
1: Ja, und ich habe auch ein Titelrätsel wieder mit.
0: Genau. Ja, und deswegen gibt es am Anfang jetzt erstmal noch einen Geburtstagsgruß an unseren ja, Freund und Künstler Jürgen Bayer. Hat uns der Kunde und die Bärbel geschrieben.
1: Ja, Hans-Jürgen Bayer hatte am Freitag seinen 77. Geburtstag. Viele liebe Grüße zu seinem Ehrentag und ich habe ihm auch gratuliert.
0: Wir auch jetzt mit diesem Song.

0: Hans-Jürgen Bayer hat hier gesungen, die Birkholz-Formation. Ja, die wurde 72 in Leipzig gegründet und 73 schon wieder verboten. Und der Hans-Jürgen Bayer hat da quasi sich entscheiden müssen, nach dem Verbot sozusagen weiterzumachen. Und da wurde ihm auferlegt quasi, das kannst du gern zukünftig in der Schlagersparte machen. Und somit hat er eine, wie ich finde, sehr, sehr tolle Schlagerkarriere gestartet. Und ihr kennt alle die großartigen Songs und so weiter und so fort. Und er ist immer noch aktiv und ein wunderbarer Sänger und Mensch.
1: Das stimmt, wir haben ja persönlich auch kennengelernt.
0: Ja, und ich habe ja auch eine besondere Beziehung zu ihm, aber das muss ich hier jetzt nicht erklären. Das geht viel zu sehr von unserer Zeit ab.
1: Ja, genau. Und wir haben gleich vor, mit euch natürlich wieder das Buchstabenspiel zu starten. Aber ich habe vorher noch eine Aufgabe, die möchte ich natürlich gerne erfüllen. Uns hat nämlich jemand geschrieben, und zwar, hallo Angie und Roman. Mein Name ist Christiane, Entschuldigung, und ich lebe auf Gran Canaria. Wenn mein Papa hier zu Besuch war, habt ihr bereits Grüße übertragen und ich konnte dann das Strahlen in seinen Augen sehen, weil ihm die Sendung so viel bedeutet. Ich bin ganz plötzlich an akuter Leukämie erkrankt, liege seit 2 Wochen auf einer Spezialstation im Krankenhaus in Las Palmas und die Chemotherapie ist bereits gestartet. Ich möchte hier mit allen da draußen und vor allem mir selbst sagen, ich lasse mich nicht unterkriegen. Ich kämpfe Tag für Tag vorwärts. Diese große, ganz besonders 2 treuen Stammhörerinnen von euch zeigen, wie unheimlich wichtig sie mir sind und wie viel Kraft sie mir geben. Hans-Jürgen, mein Papa und Bärbe. Ja, ich wünsche mir dafür ein Lied, das genau diesen Kampfgeist und diese Hoffnung ausdrückt, nämlich Albatros von Karat. Ich glaube, das Lied ist sogar aus dem Jahr 1979, meinem Geburtsjahr. Vielen Dank fürs Spielen und ganz liebe Grüße an das gesamte Radio Ostrock-Team. Ja, das richten wir natürlich allen aus, die hier auch in der Redaktion sitzen, auch unseren Thorsten und ansonsten ihr Lieben da draußen. Ihr wisst ja, das ist Hans-Jürgen und Bärbe, die auch Stammhörer sind, die sich ganz, ganz doll immer viel mit beteiligen an unseren verschiedenen Rätseln. Und wir senden dir oder euch beiden natürlich auch ganz liebe Grüße und auch, liebe Christiane, du schaffst das. Wir drücken die Daumen und wir wissen das, dass du das schaffst.
0: Ja,

0: Tja, ein Werk. So, viele Hörerinnen und Hörer haben auch geschrieben, liebe Christiane, man drückt dir die Daumen und wünscht dir alles, alles Gute. Aber auch dein Papa und die Bärbel, die haben geschrieben, ihr Lieben, wir sind tief berührt, was Christiane geschrieben hat und wie mutig sie ist. Heute lassen wir unseren Musikwunsch aus und wünschen ihr und allen, die gegen Krankheiten kämpfen müssen, alles Gute und viel, viel Kraft. Die Bärbel und der Hans-Jürgen aus Worbis. Ja, das übertragen wir natürlich gerne, diese Wünsche, und ihr da draußen. Dann hoffen wir, euch geht's allen gut, und wir können euch auch allen immer nur wünschen, dass wir alle gesund bleiben, und wenn es doch jemanden erwischt hat, alles wird gut. Das ist immer das Wichtigste, dass man sich das immer und immer wieder sagt. So, jetzt müssen wir übergehen in unser Buchstabenspiel. Vorher noch, die Gesa hat uns geschrieben aus Niedersachsen, und du hast recht, liebe Gesa, dir will ich auch noch antworten. Wir haben immer gesagt, wir wollen in diesen 2 Stunden vermeiden, irgendwie so denglische oder englische Begriffe zu verwenden, und mir rutscht es immer wieder raus. Songs, es sind Titel oder auch Lieder, da hast du vollkommen recht. Ja, sie hat uns auch liebe Grüße geschickt. So, jetzt habe ich den Generator, unseren Buchstabengenerator, ich werfe ihn an. Und ich habe ihn wirklich dort stehen lassen, wo wir aufgehört hatten. Wir hatten mit dem V, das zeigt es mir noch, mit dem V, Das war das Letzte. Und jetzt,
1: ich sehe es, ich kann es bestätigen.
0: Los.
2: Buchstaben T.
0: T wie Theodor.
1: Genau.
0: Was gibt es noch mit T?
1: Mit Tee, Torgauer.
0: Irgendwas Stadt. Fresches? Was Fresches mit Tee? Ne, gibt's nicht.
1: Teenager.
0: Ach, das ist nicht.
1: Aber frech. Das ist immer wieder beim Englisch.
0: Nein, genau, alles gut. Ja, also das Tee, ihr dürft jetzt über die bekannten Kanäle eure Wünsche schicken. Also entweder
1: für eine Band oder eine Interpretin, einen Interpreten oder einen Titel, ein Musikstück, der mit T beginnt jeweils.
0: Ja, auf jeden Fall. So, und jetzt wird es ein bisschen lustig, weil der Jens Saller, der hat mir geschrieben, ich hatte ihm geschrieben, dass wir eben die letzten Male seine Songs, dass wir da keinen Platz hatten, weil ganz, ganz viele Wünsche im Zahlenlotto eingegangen sind. Ja? Mhm. So, und da hat er mir dann geschrieben, ja, dann wünsche ich mir, bis wann geht denn diese Zahl und so weiter, hat er nicht gewusst, und da hat er mir eine 7-stellige Zahl geschickt.
1: So weit
0: geht es natürlich nicht. Und da hat er mir dann geschrieben, und ich habe gesagt, ja, dann nehme ich die ersten 4, das kriegen wir hin, habe ich schon ausgesucht. Und vorhin hat er geschrieben, nö, ich möchte lieber die 6666. Also der Jens darf heute nochmal das Lotto spielen. Und ich hätte aber die erste, was wahrscheinlich mit seinem Geburtstag zusammenhing, lieber Jens, wenn du die Sendung nachhörst, an deiner Stelle hätte ich lieber das gelassen, was ich dann die ersten 4 Ziffern von deinen 7 Ziffern genommen hatte. Aber egal, das ist auch was Wunderschönes, nämlich das ist die Band Romantica, die sind aus Röta. Also alle Röta, seid auch lieb gegrüßt. Ich hoffe, ihr sitzt auch wieder vor eurem Radioempfangsgeräten. Und Romantica, das ist der Petro Dannenberg, auch ein cooler Typ. Wir waren auch oft zu Konzerten bei ihm. In Brunner, glaube ich, waren wir da auch und. Lieber Jens, die 4x6, der Song heißt Zu dir. So, und wir warten dann auf eure Buchstabentitel.

0: ein schönes Lied.
1: Ja, so, ich gehe mal in die Groß- und Wunschbox, die haben wir ja auch. Und da hat der Thomas Becker geschrieben und er meint, es ist Transit mit T, richtig?
0: Ja.
1: Ein Mädchen wie du. Weißt du zufällig, aus welchem Jahr oder so?
0: Nee, ha? Kann ich das nachreichen?
1: Du kannst genau. Ich habe dich jetzt einfach mal getestet.
0: Ich habe ja meine Stellen.
1: Ich dachte, du hast da oben so eine Radar-Maschine.
0: Ich kann ja mal tippen.
1: Ich würde auch sagen 1979. Das habe ich jetzt so im Kopf. Das war ja auch Albatros vorhin. Könnte so die Zeit sein, oder?
0: Ich tippe auf 1981. Okay. Mal sehen, wer näher dran ist.
1: Okay, super.
2: 76.
1: Ah, 76 sogar. Der Thorsten.
0: Da bist du näher dran.
1: Da bin ich näher dran. Naja, gut, okay.
2: Meine Idee. Ich weiß nicht.
0: Ach so. Das ist dein Vorschlag.
1: Ach du, ja, mach mit.
0: Dann.
1: Oh, cool.
0: Na, Moment mal.
1: Da haben wir jetzt einen Dreier hier.
0: Das ist ja wie beim Lotto.
1: Ja, wollen wir erst mal gucken?
0: Warte mal, wir gucken mal.
1: Die Zeit haben wir noch.
0: Ja, wir machen das sofort. Einen kleinen Moment.
1: Und wer sich später zugeschaltet haben sollte, heute geht es ums T, wie Theodor.
0: 1978.
1: Oh, da war ich doch näher dran, ja.
0: Du bist näher dran.
1: Was kriege ich denn da heute?
0: Ich weiß es nicht. Vielleicht hat der Horsten einen Vorschlag.
1: Okay, na schauen wir. Jetzt ist erstmal der Thomas Becker dran. Also Transit, ein Mädchen wie du.

0: So, geht Schlag auf Schlag.
1: Ja.
0: Die Sigrun hat, sie hat schon ja, vorhin ganz zeitig geschrieben, nämlich gleich um 18.22 Uhr, glaube ich, war es. Haben wir noch gar nicht. Oh ja, doch, wir haben es 18.31 Uhr schon.
1: Na, gucke.
0: Und sie wünscht sich Karussell, den Traumwandler.
1: Den Traumwandler?
0: Habe ich überhaupt noch nie gehört, oder?
1: Kennst du den Traumwandler?
0: Ich kenne aber keinen Traumwandler.
1: Doch, hör mal, kann man rein.
0: Wandelst du im Traum?
1: Nein, das ist mir noch nicht gesagt okay. worden.
0: Kann ja sein. Deswegen sage ich, ich kenne keinen Traumwandler.
1: Ach so, ja? Ich habe das jetzt auf den Titel bezogen. Mhm. Du kennst keinen Traumwandler.
0: Nö.
1: Na, vielleicht bist du jetzt ja selbst, da müssten wir mal Zeugen befragen.
0: Okay, das könnte eher sein, ja, dass ich mal hier im Buschen rumlaufe, mitternachts im Studio.
1: Ja?
0: Kann passieren, ja. Ich will zu tun, aber.
1: Ach so.

0: So, der Traummann, jetzt haben wir es auch geklärt.
1: Ja. Ich lese mal vor. Hallo liebe Angie und Roman. Für das heutige Buchstabenspiel haben wir uns von Neumis Rockzirkus den Titel True Love ausgesucht. Ja, der heißt so, das ist kein Anglizismus jetzt von uns. Viele Grüße wieder an Sigi und Rolf sowie den Hausclub in Röta. Das sind Henry und Ines aus Frauenstein.

0: Toller Titel.
1: Tja, das war so aber der Stil von Neumies Rockzirkus.
0: Ja, es war, auch ein bisschen schräg, aber also welche sprachliche Qualität, stimmliche Qualität Neumi da auch am Start hatte, unfassbar. Mhm. Ja, ja.
1: Gut, es geht weiter. Und das ist jetzt die Katrin, die grüßt alle, die sie kennen aus Rüthau oder auch sie wohnt selbst jetzt in, Thorsten, du weißt das glaube ich noch?
0: Espenhain.
1: In Espenhain, ja, genau.
0: Ich glaube Espenhain.
1: Ja, Espenhain, genau. Thorsten ist beschäftigt.
0: Ja.
1: Na. Und sie hat sich einen Hobby-Kosmonaut gewünscht, das ist von Tütte Thomas.
0: Lück.
1: Und BMO, wer ist ein BMO?
0: Das weiß ich nicht, wer BMO ist.
1: Das weißt du
0: nicht? Ich kenne den BMI, aber das ist was anderes.
1: Thomas Lück und BMO steht jetzt hier.
0: Ja, das ist vielleicht das Bundesministerium für Orchesterangelegenheiten oder sowas heutzutage. Ich weiß es nicht.
1: Okay, da sind wir ja mal gespannt. Und wenn ihr es da draußen wisst, könnt uns natürlich schreiben. Vielleicht haben wir gleich einen Cover auf dem Bildschirm. Mal gucken.

0: Wir wissen es jetzt.
1: Der liebe Dirk und auch die Christine haben uns geschrieben, BMO ist das Birrmeier-Orchester. Und ihr wisst alle Bescheid, das sind natürlich die beiden Herren der Pudis gewesen. Die haben 1985 diesen Titel produziert und auch noch 1, 2, 3, 4 andere für Thomas Lück und andere Interpreten. Die haben sozusagen auch für andere noch geschrieben.
0: Ja, sehr gut. So, der Dirk, du kommst dann auch noch mit deinem Wunsch dran. Also du hast ja schon deinen Wunsch auch mitgeschrieben, auch mit Tee. Also wir haben jetzt ganz, ganz viel Post bekommen. Ich muss erst mal sortieren. So, wir hatten jetzt gerade Thomas Lück und jetzt kommt noch mal Thomas Lück. Das müssen wir jetzt einfach machen, im Doppelpack den Thomas Lück zu schreiben, weil, schau mal, du kannst besser lesen jetzt hier.
1: Der Rolf sagt, Thomas Lück mit dem Lied, das war im Jahr 1199.
0: Das ist das Lied, das heißt so, das kennst du wohl gar nicht.
1: Nee, das kenne ich gar nicht. Hatte gestern Geburtstag, bin 64 Jahre alt geworden, viele Grüße, herzlichen Glückwunsch und grüßen den Fanclub aus Frauenstein sowie den Hausclub von Röther und Sigi und Sandra und Schwester Katrin aus Espenhain sowie das ganze Team von Ostrock. Ich habe jetzt ums Mikrofon rumgelunzt, um das überhaupt das zu lesen.
0: Aber deswegen weißt du das auch, weil der Rolf immer schreibt von der Katrin, dass sie in Espenhain wohnt, ja? Hast
1: genau.
0: du dir gemerkt?
1: Ja, manchmal, manchmal. Genau. Darf ich eine kleine Episode erzählen? Ich habe das Taucher Stadtfest besucht und habe an einem Kräbbelchenstand eine kleine Tüte Kräbbelchen bestellt und einen mittleren Kaffee. Und da fragte mich die Verkäuferin oder die da am Tresen im Wagen stand, wollen Sie einen kleinen oder einen großen Kaffee? Ich sage, ich hätte gern einen mittleren. Hören Sie eigentlich auch mal einer Frau zu, wenn die was sagt? Und dann habe ich nochmal geguckt und habe gesagt, ach, es gibt nur die Wahl zwischen kleinen und großem Kaffee. Ja, genau.
0: Siehst du?
1: Ja.
0: Hast du nicht aufgepasst?
1: Ich habe da nicht aufgepasst. Mhm. Aber ich wurde ganz charmant ermahnt.
0: Mhm. Also gut, ja. Die Frauen setzen dich dann auch mal durch.
1: Ja, das gönne ich doch.
0: Okay, und jetzt kennst du den Song nicht, das war im Jahr 1199. Ich glaube, das ist so rumba rumba.
1: Also, ich habe ihn sicher schon mal gehört.
0: Auf jeden Fall herzlichen Glückwunsch zum Geburtstag noch von uns allen hier aus dem Segentrito-Team. Und Segentrito-Team. Und mal gucken, ob der Roman den Song

0: Tja, na, du hast
1: dich. Ja, natürlich habe ich den gekannt. Großartig. Und wie das produziert ist, ist für mich immer faszinierend. So ein tolles Geklingel und Geklapper und Geschepper und also großartig.
0: Gut, so, ja, es ist fast eine Stunde um und wir müssen uns beeilen, dass wir hier alle Songs noch unterbekommen, ja. Aber es klappt, also ihr alle, die geschrieben habt, auf jeden Fall. Und wer vielleicht später dazu gekommen ist, kann vielleicht auch noch einen Wunsch loswerden. Wir sind beim Tee heute, also Tee wie Theodor oder
1: Thorsten.
0: Tante, ach wie Thorsten.
1: Na, wieso kommt ja jetzt eben, erst drauf?
0: Das ist ja ein
1: Tee wie Thorsten.
0: Tee wie Thorsten. Okay. Oder wie tanzen. Was fällt dir noch alles
1: Tante.
0: An? Tussi.
1: Torte.
0: Tauchen.
1: Tauchen. Transformieren. Transpirieren.
0: Na, jetzt wird es ein bisschen kompliziert.
1: Jetzt wird's kompliziert.
0: Ich sag Tino.
1: Du sagst Tino.
0: Ja, weil der kommt nämlich
1: jetzt gerade. Dann sag ich Eisbrenner.
0: Ja, genau. Hast du richtig. Und das ist für die Christine. Sie hat sich Himmelblau gewünscht. Ja, genau. Tino Eisbrenner. Und wir haben dann nochmal den Tino Eisbrenner und wir haben nochmal Transit. Also die lasst ihr bitte mal weg. Wir haben heute manchmal einen Doppelpack. Das machen wir ja, aber dreimal wäre dann zu Füller.

0: Genau, das sollten wir machen. Mhm. Ja. Auch wenn Transit gerade gelaufen ist, würde ich mir nochmal Transit wünschen in Vorfreude auf meine Fahrt zu einem Klassentreffen. Klammern nach 40 Jahren Schulzeit, das steht mir auch bevor. Aber sage ich freudig. Nächstes Wochenende in Berlin und da passt natürlich die Schulzeit von Transit. Danke und liebe Grüße ins Nachbarbundesland nach Sachsen. Das ist der Dirk Grabowski, der liebe Dirk.
1: Ist er wirklich immer so lieb?
0: Also ich habe ihn noch nicht anders erlebt.
1: Nein, ich auch nicht, das stimmt, ja. Liebe Grüße. Ja.

0: 19 Uhr und eine Minute, gleich bei der letzten Sekunde, nämlich Doing.
1: Und das bedeutet, das Titelrätsel kommt. So, Ohren und Stifte gespitzt. So ein Abschied fällt schwer, ich verstehe dich ja so sehr. 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Ich wiederhole es nochmal. So ein Abschied fällt schwer, ich verstehe dich ja so sehr. 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Aus welchem Titel ist das und wer ist der Interpret, die Interpretin oder die Band? Das ist heute schwer.
0: Ich weiß nicht.
1: Das ist heute wirklich schwer.
0: Keine Ahnung. Da bin ich gespannt, ob ihr uns schreibt. Ihr wisst ja, über die WhatsApp, per E-Mail, ja, oder anrufen. Ja, könnt ihr auch. Thorsten ist da, hat das Telefon bei der Hand. Und apropos anrufen, der Micha aus Bautzen hat angerufen.
1: Ja.
0: Wollte er jemanden grüßen noch, Thorsten?
2: Bitte?
0: Der Micha wollte der noch jemanden grüßen.
2: Alle, die ihn kennen.
0: Den Micha aus Bautzen. Und er wünscht sich Teddybär von den Pudis.

0: Ach ja, das ist schon ein bisschen melancholisch. Hattest du einen Teddy oder irgendwie ein Kuscheltier?
1: Ich habe immer noch zwei Teddys.
0: Du hast immer noch zwei Teddys?
1: Ja. Und habe eigentlich noch mehr Teddys, die sind aber in der Versenkung, die habe ich mal weggetan. Da heißt einer Hermann, so ein ganz klitzeklöner, ja. Der ist schon, boah, weiß ich gar nicht, wie alt der schon ist. Den hat meine Mama mir mal mitgebracht. Der hat so einen Knopf im Ohr. Weißt du, was das ist? Steif, so eine Firma.
0: Ja, ja, das sagt mir was.
1: Ich glaube, der ist schon wertvoll.
0: Ja, das ist wertvoll. Das ist wertvoll.
1: Der ist so klein. Ja. Und dann ist wie so kleiner.
0: Ich hatte auch einen ziemlich großen Teddy. Also ich würde mal schätzen, der war so 50, 60 Zentimeter hoch. Oh. So als Kind hat man den sozusagen.
1: Der war ja größer als du.
0: Ja, fast. Ich weiß aber nicht, was aus ihm geworden ist. Aber das fällt mir gerade jetzt ein. Und da habe ich auch so ein kleines Seufzen.
1: Ja, du bist so traurig, wenn du nicht weißt, wo der geblieben ist.
0: Ja, irgendwie schon. Mhm. Ne? Man hat ja als Kind so einen Bezug. Und das ist ja auch irgendwie so ein Bezugs...
1: Ja, ich weiß, was du meinst.
0: Also natürlich. Die Person ist es ja nicht gewesen, aber irgendwie quasi doch, also irgendwie ein Bezugs...
1: Hat jedes Kind irgendwie und man schleppt das dann auch schon lange mit, weil man es nicht mehr weggeben möchte. Ich hatte, du wirst lachen, ich hatte als kleines Kind, hatte ich immer einen kleinen Affen.
0: Ein Affen? Ein Affen, das ist ungewöhnlich.
1: Affen,
0: ich habe heute manchmal einen Affen, aber das ist ein anderes Thema.
1: Ich hatte noch was anderes, aber das kann ich jetzt gar nicht sagen. Ja, ein Püppchen, das war ein ganz besonderes Püppchen.
0: Ein ganz besonderes Püppchen. Genau. Jetzt musst du es verraten.
1: Das war, ich habe ja früher immer, hat jedenfalls den Namen Agosso.
0: Agosso.
1: Ich habe als Kind immer ein Buch vorgelesen bekommen von meiner Mama über ein farbiges Kind. Früher hieß es ja anders, ja. Mhm. So wie auch das, was man essen konnte, hieß ja auch anders. Und so hieß auch das Buch damals noch. Mhm. Das glaube ich jetzt irgendwo verschwunden. Und mich hatte dieser farbige Junge total interessiert. Der hat mich fasziniert. Und da wollte ich eine farbige Puppe haben. Mhm. Und die habe ich auch bekommen.
0: Guck an, wo ist denn die hergekommen?
1: Das weiß ich gar nicht. Also meine Mutti hat da wirklich lange, oder auch mein Papa, die haben da lange gesucht, dass die so eine Puppe für mich gefunden hatten. Das weiß ich noch. Und ich habe den dann aus dem Buch Agosso genannt, ja. Mhm. War mein Begleiter.
0: Schöne Geschichte, schöne Erinnerung.
1: Ja, das ist eine schöne Erinnerung. So, der André aus Saarbrücken.
0: Der hat geschrieben, guten Abend, heute wünsche ich mir von Rockhaus den Titel Tief unten. Einen schönen Abend allen, die sich wie wir jeden Sonntag auf die Wunschsendung freuen. Och, liebe Grüße zurück.

0: ein schöner Titel auch gewesen.
1: Oh, also, ja.
0: Tolle, tolle Songs, die ihr heute auch wieder raussucht. Das hatten wir ja auch mit dem, du warst ja nicht da und du hast vielleicht auch nicht reingehört, aber mit diesem Buchstaben, mit dem Lotto sozusagen, Lottospiel, die Zahlen, da ist auch eine coole Playlist immer rausgekommen. Das ist Wahnsinn, weil das war so unverhofft, ja. Also keiner wusste, was hinter der Zahl steckte. Und ja, der ein oder andere hatte da richtig gute Treffer. Und ansonsten haben wir jetzt...
1: Kann ich zu Rockhaus noch was sagen? Mhm. Rockhaus hat ja vergangene Woche, also nicht gestern, sondern vergangene Woche Samstag in Leipzig beim Schönauer Parkfest gespielt und haben bewiesen, dass sie wirklich eine ganz grandiose Live-Band sind. Und der Mike Kilian hat eine frohe Kunde, zumindest habe ich sie als frohe Kunde empfunden, verkündet. Sie gehen ins Studio und produzieren ein neues Album. Es kommt neue Musik von Rockhaus. Wow. Freut euch,
0: ja,
1: wie ihr Rockhaus mögt.
0: Sehr gute Nachricht, ja, finde ich. Das ist, wird wieder mal Zeit.
1: Und es ist, wenn ich Mike Kilian höre live, stehe ich immer mit runtergeklappten Unterkiefer vor der Bühne und sorry für die Wortwahl, aber ich sage dann immer, dem Mike hat der liebe Gott in den Hals geschissen. Diese Stimme, das ist sowas von großartig. Das ist,
0: hast du wohl den Mund immer offen, damit es ja auch passiert? Oder
1: nein, nein, das mache ich nicht, aber das ist unfassbar, was das für eine Stimme ist. Das ist jedes Mal sowas von fasziniert. Wenn man denkt, jetzt ist er an seinem Limit, dann legt er noch eine Schippe drauf. Entweder in der Höhe oder in der Lautstärke. Es ist unfassbar ganz grandios.
0: So, du hast jetzt die wundervolle Aufgabe, diesen Titelsong anzusagen.
1: Du willst mir das sozusagen zuweisen, weil Glück auf aus Wittgensdorf, der Jens wieder mal am Kofferradio, falls Omega noch nicht verplant ist, ist es noch nicht, dann für heute bitte und jetzt Trommelwirbel, ich versuche es wirklich auszusprechen, Tizen hat Evesen.
0: Das wird bestimmt stimmen.
1: Ja, vor allen Dingen das erste Wort, das ist so eine akustische, verbale Stolperquelle. Wir haben beide das gedacht, ohne es auszusprechen, dass man ganz schnell bei einem anderen Wort ist. Ich hab's geschafft. Ich bin stolz auf dich.
0: Stolz auf dich, okay.

0: So.
1: Ich habe mal nachgeschaut, was das auf Deutsch heißt, mit 16 Jahren.
0: Oha.
1: Ja. Wahrscheinlich war das das Mädchen mit 16 Jahren.
0: Siehst du. Na gut, ich finde aber immer wieder klasse, also das ist ja der Jens und war der Jens, ha? Aus Wittgensdorf.
1: Ja.
0: Ja, und er bleibt bei Omega immer und er findet immer irgendwo diesen Anfangsbuchstaben, also diesen Buchstaben, ja, und das ist cool. Also die Sigrun, die bleibt immer bei Karussell, da findet sie meistens auch immer irgendwas mit diesen Buchstaben. Und ja, ansonsten, heute fehlen welche, die sonst immer für, na?
1: Dirk Michaelis.
0: Nein. Für Falkenberg.
1: Ja, Falkenberg.
0: Der Falkenberg-Club, genau. Ja, ihr seid ja nicht immer nun jeden Sonntag mit dabei. Aber das ist immer für mich eine Kuriosität, das ist einfach schön. So, jetzt ist aber die Yvonne aus Bonn dran. Sie hatte auch aus der Groß- und Wunschbox. Wenn ihr die benutzt, könnt ihr auch machen. Das ist immer cool, da habt ihr nicht so viel zu schreiben. Einfach nur den Titel rein und der Gruß geht raus. Sie wünscht sich Berlok, nämlich 1000 Hände.
1: Ach, schön.

0: Ja, sehr, sehr schön. Ja, ich würde jetzt nochmal das Texträtsel vortragen. So ein Abschied fällt schwer, ich verstehe dich ja so sehr. Denk nur immer daran, dass ich dich nicht vergessen kann. Es wird schön, ja, es wird wieder schön, denn ich bleib nur eine Zeit, keine Ewigkeit. Aus welchem Titel ist das? Von welchem Interpreten, Interpretin oder Band? Ja.
1: Ja, ich weiß es ja inzwischen.
0: Du weißt es inzwischen?
1: Weil die richtige Antworten gekommen sind.
0: Ja, das stimmt. Aber wir brauchen noch mehr richtige Antworten.
1: Ja, wir wollen dann ja wieder mischeln, ein bisschen mischeln, wer dann gezogen wird.
0: Ja, jetzt gibt es einen Titel, der außerhalb der Buchstaben-Lotto-Ziehungswertung läuft. Und zwar ist das ein Wunsch von meiner Mutter. Sie grüßt von Leipzig nach Lörrach, so hat sie es mir aufgetragen. Liebe Grüße, mit einem Titel von Manfred Krug. Wenn du schläfst, mein Kind. Ach, ist das schön.

0: Ja, wir haben alle beide gelauscht. Ja, weil sonst schnatteln wir auch mal so zwischendurch, so mal ganz kurz, aber waren jetzt ganz Ohr. So, jetzt ist der Dietmar endlich dran. Der hatte schon vor einer ganzen Weile geschrieben. Ich glaube, es war so 6:30.
1: Ja.
0: Lieber Dietmar, Eisbrenner. Wir hatten den ja schon heute, den Tino. Aber das Friedenslied wünscht sich der Dietmar. Wünschen wir uns alle. Und hier ist es.

0: Das Friedenslied vom Tino Eisbrenner.
1: Ja.
0: So, wir haben vorhin einen Namen vergessen mit T.
1: Welchen?
0: Tom.
1: Tom. Ja,
0: ist Tom, ja nah, ist ja auch mit T. Ja. Lieber Tom, du kurz hast uns auch geschrieben. Genau, und er hat auch sich einen Song gewünscht mit T, natürlich tätowierte Herzen. Das ist von?
1: Reform, Stefan Trepp.
0: Du hast geirrt.
1: Nein, das hätte ich auch so gewusst.

0: eigentlich irgendwo ein Tattoo?
1: Nein.
0: Wirklich nicht?
1: Nein, wirklich nicht. Nicht?
0: Nein. Okay. Ich habe ja einige Tattoos. Mhm. Und eins vergesse ich immer. Schaust du dich öfters von hinten an, so wenn du nackt bist vor allen Dingen?
1: Also ich kann mich eigentlich anatomisch gar nicht selber von hinten angucken. Naja, ich weiß nicht, ob du das kannst.
0: Im Spiegel,
1: ich kann's
0: natürlich.
1: Nicht. Nein.
0: Machst du nicht. Hast
1: Nein.
0: Du weißt gar nicht, wie du von hinten aussiehst.
1: Doch.
0: Dein Rücken ist ja entzückend.
1: Doch.
0: Oder?
1: Doch.
0: Doch, weißt du, hast du schon mal im Spiegel geguckt, ja?
1: Ja, im Vorbeigehen.
0: Okay, genau. Ja, ich habe kein Hirschgeweih oder sowas. Also das
1: sag mal Arschgeweih dazu.
0: Nein, ich sage da Hirschgeweih dazu.
1: Ach, du sagst Hirschgeweih.
0: Ja, das A, das nehme ich nicht in den Wort.
1: Das nimmst
0: in den
1: nicht.
0: Mund, das Wort, genau. Nein, und ich habe ja hier, guck mal, hier siehst du meinen hier hinten, den riesengroßen. Kennst du den bei mir?
1: Ein Skorpion. Ja, jetzt
0: genau.
1: Zeigst du mir.
0: Ja.
1: Das ist
0: hast du ihn schon mal gesehen?
1: Nein.
0: Nee? Da siehst du ihn ganz?
1: Nein, da müsstest du noch ein kleines bisschen runter machen.
0: Nein, ist alles aber der gut. Ist ziemlich groß, ha?
1: Ja, der ist ziemlich groß.
0: Ja, und manchmal denke ich nicht an den und manchmal wegen Haaren oder so gucke ich mich von hinten an und huch, da erschrecke ich selbst vor meinen eigenen Skorpion.
1: Achso.
0: Das wollte ich eigentlich nur sagen.
1: Aber
0: der ist cool, das war mein erstes Tattoo.
1: Ich muss jetzt nochmal nachfragen, ich will gar nicht ablenken von den Tattoos, aber das Wort mit dem A, das nimmst du nicht in den Mund, ne?
0: Na, jetzt im Radio.
1: Ach, im Radio. Na, weil ich hätte da ein kleines, ich hätte klar.
0: Na, dann mach doch, du bist doch ein Mann, du darfst das.
1: Aber, ja. Also es gibt einen Satz, der durchaus einen unterschiedlichen Sinn hat, entscheidend, ob eine Frau oder ein Mann sagt. Wenn ein Mann sagt, was für ein Arsch, ist das was anderes, als wenn eine Frau das sagt.
0: Ach so, ja, das stimmt. Ja, man meint es ja ganz anders.
1: Genau.
0: Ah, und die Frau? Okay, ich habe es verstanden.
1: Du hast verstanden.
0: Ich habe es verstanden.
1: Das ist sehr schön. Und ich habe noch einen anderen sehr schönen Witz gehört, beziehungsweise es ist gar kein Witz. Die künstliche Intelligenz ist ja weiblich, ja. Also mit der künstlichen Intelligenz ist es dann vorbei, wenn sie ein Mann zu ihr sagt, das ist falsch, reg dich lieber ab.
0: Okay, gut. Können wir weitermachen?
1: Wir können weitermachen. Ja, wir lassen das einfach mal so stehen. Ich fand's schön.
0: Das ist schon cool, genau. Mhm. Sehr schön. Gut, wir sind immer noch beim T, wie Tom, wie Theodor, wie Thorsten, wie Taucher, wie Tauscher und
1: Torgau.
0: Wie Titten. Ach nein,
1: das darfst du nicht sagen.
0: Das darf ich nicht sagen. Mhm. Siehst du, wenn ich das sage, dann klingt das komisch. Wenn das ein Mann sagt, der darf das. Ich wollte einfach dich nur mal testen.
1: Nein, es gibt ja werden alle jetzt dran denken, es gibt ja dieses Wort in einem Liedtext und Tamara singt es.
0: Oh ja, gut. Okay. Mhm. So, du darfst aber jetzt deine Busenfreundin, Annette, nennen.
1: Das kommentiere ich jetzt nicht. Ja, sie hat sich einen Titel von Rose Stolz gewünscht. Tag in Berlin, in Klammern November. Was das jetzt mit Busenfreundin zu tun hat, weiß ich nicht.
0: Das sagt man doch so. Sie schreibt dir ja immer.
1: Hm? Ja, wobei die meisten Menschen das ja verwechseln. Der Busen ist ja zwischen den Brüsten.
0: Du meinst die Ritze sozusagen.
1: die Ritze ist wieder ganz woanders. Okay. Komm, drück mal auf den Knopf, wo die Musik spielt.

0: Park in Berlin. In Klammern steht da November und der Song klang auch schon mal nach November. Ja. Da wird es wieder alles trist und
1: apropos Berlin, nächsten Sonntag bin ich wieder mal in Berlin. Ja, also da bin ich nicht am Mikrofon und dann wird, glaube ich, die Sendung seriöser, weil mit der Moderation vor diesem letzten Titel haben wir wirklich jede Chance auf irgendeinen Radiopreis, glaube ich, versemmelt.
0: Versemmelt, okay, gut. Aber da ist dann der Thorsten an deiner Stelle und mit dem treibe ich es auch ganz schön manchmal. So,
1: so verbal am Mikrofon, wir jetzt dazu sagen. Also ich glaube heute, also wir müssen jetzt, glaube ich, zum Schluss der Sendung ganz schön entschuldigen.
0: Es kommt ja darauf an, wenn jemand so schlechte Gedanken hat, der denkt dann immer was anderes, was man meint.
1: Ja, es gibt ja den Spruch, das Wort wird im Kopf zum Tage.
0: Genau.
1: So, ne? Also wir meinen das natürlich immer ganz anders, die Gedanken sind bei denen, die die Gedanken haben.
0: Okay. Ja. Jetzt sind wir beim Uli. Der Uli hat sich nämlich einen Song gewünscht, der heißt Traumzeit.
1: Ach, das ist die Petra Zieger.
0: Siehst du, du weißt das gleich.
1: Ja.
0: Ich wusste es nämlich nicht, ich habe nachgefragt.
1: Na, Traumzeit.
0: Aber da gibt es einmal Petra Zieger und die Smokings.
1: Ja, das war mit männlicher Verstärkung, die hatten alle einen Anzug an, mit so einem Schwalbenschwanz. Es wird nicht besser heute.

0: Dafür müssen wir mal ein paar Sekunden klauen, sonst schaffen wir unser Ziel heute gar nicht. Also vielleicht noch mal ganz schnell das Texträtsel. So
1: das Texträtsel ganz schnell.
0: Für alle, die noch schnell mitmachen wollen.
1: Ja, so ein Abschied fällt schwer. 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
0: Genau, welcher Interpret bzw. überhaupt Titel wäre das? Ihr könnt schnell noch schreiben. So, ich habe natürlich noch alle Wunschsongs hier in meiner Playlist. Einer ist ein bisschen lang, muss er aber durch, der Song. Also wir werden dann mal ein paar Minuten überziehen heute. Deswegen bleibt bei uns und jetzt kommt Frank Schöbel nämlich für den Jörg aus Bonner, den Stammwünscher. Er schickt wieder liebe Grüße ans gesamte Radio-Team und er grüßt auch immer Amo und Wolli und ein Klassik-Olli. Das ist toll. Also traumhaft schön, so heißt der Song.

0: der Frank, der Schöbe. So, jetzt müssen wir uns beeilen. Jetzt kommt nämlich eine längere Version, beziehungsweise sie ist so lang, wir können sie nicht abschneiden. Und es ist die Tagesreise natürlich mit Tee von Lift. Und der Martin aus der Badewanne, der hat sich das schon vor über einer Stunde gewünscht. Ich glaube, sein Badewasser ist jetzt kalt geworden.
1: Oder er hat nach.
0: Ja, genau. Aber auch die Gesa hat sich diesen Song gewünscht. Und Gesa, ich habe nun, du hast vorhin geschrieben, die Version mit den Vertolosa, die habe ich. Und ich habe eine ganz tolle mit, eine Klassikversion sogar. Also die ist großartig, deswegen spielen wir die jetzt auch. Auch wenn du dich wahrscheinlich verschrieben hattest und meintest die andere Version noch. Aber jetzt habe ich die, gleich zwei Fliegen mit einer Klappe, die Tagesreise.

0: Das ist ein Werk, das ja. ist eine Platte beziehungsweise ein Doppelalbum. Ich glaube, das geht insgesamt über 3,5 Stunden. Thorsten und ich, wir haben uns dieses ganze Album mit vielen Klassikversionen angehört, als wir mal lange mit dem Auto unterwegs waren. Und das ist wirklich großartig. Gänsehaut. So, es ist 20 Uhr. Also, das bedeutet, normalerweise müssten wir jetzt Schluss machen. Aber wir haben ja versprochen, dass wir doch noch die Wunschsongs bringen und ja. dann die Verlosung. Also, wir nicht so viel reden. Das ist jetzt für einen Siggi.
1: Ja, einen wunderschönen guten Abend für euch. Mein Wunsch wäre Subway to Sally, Tanz auf dem Vulkan. Natürlich liebe Grüße an alle Hörer dieser Sendung und aller liebe Grüße an meine geliebte Sandra.
0: Ja, Mittelalterrock kommt jetzt aus Potsdam und ja, 3 Minuten 10 und dann haben wir noch einen Musikwunsch und dann die Auflösung.

0: Oh, das war wild.
1: Ja, war wild, war cool. Ich mag auch Sapfi Tusseli. So, weißt du, weil wir haben ein bisschen viel gequattert heute wieder. Jetzt müssen wir nachsitzen.
0: Und manchmal unqualifiziert.
1: Nachsitzen.
0: Ja.
1: Also deswegen. Lieber Steffen, du hast noch einen Wunsch, nämlich Elektra. Wir schieben den mal hin dran, weil wir hatten schon zweimal Elektra heute in den 2 Stunden. Und er grüßt seine liebe Frau Heike und er kommt nach dem Gewinnersong, kommt Elektra, tritt ein in den Dom.
0: Oh, schön.
1: Für dich, lieber Steffen, und für deine Heike auf jeden Fall. So, aber jetzt lösen wir erstmal
0: jetzt das Rätsel. Jetzt lösen wir auf. So ein Abschied fällt schwer, ich verstehe dich ja so sehr. Denk nur immer daran, dass ich dich nicht vergessen kann. Es wird schön, ja, es wird schön, denn ich bleib nur eine Zeit, keine Ewigkeit. Das ist Hartmut Schulze-Gerlach, Muck. Hey, kleine Linda. Jetzt werden ganz viele sagen, oh, schön, lange nicht gehört. Ja, so ging es mir nämlich auch, als ich das ausgesucht habe.
1: So, und wir machen mal so, du bist lange nicht da gewesen, du bist auch nächsten Sonntag nicht da. Ich werf dir jetzt mal die Zettel zu und du fängst einen auf.
0: Ja. Oh, also mehrere Zettel aufzufangen ist echt eine Herausforderung. Es ist mir gelungen und es hat gewonnen Thomas Becker.
1: Ja, ich schreibe ein bisschen komisch. Ich
0: weiß. Becker soll das heißen.
1: Ja, heißt Becker. Ja. Thomas Becker.
0: Genau. Thomas Becker.
1: Ich habe deine E-Mail und da schreibe ich dir auch. Also er darf für den nächsten Sonntag sich als allererster einen Song wünschen. Ich schreibe dir noch, lieber Thomas, und da machen wir uns das alles aus. Und jetzt machen wir auch einen Muck. Sagt man das nicht auch so?
0: Ja.
1: Oder machen wir den Mücke oder einen Muck?
0: Ein Muck, ja, das, ich kenne das. Man macht einen Muck, ja. Und Hartmut Schulze-Gerlach, genannt Muck, ist ein großartiger Künstler aus meiner Sicht. Denn wenn ihr drauf aufpasst, mal in diesem Titel, wir wollten ja Titel sagen und nicht Song.
1: Habe ich das wieder gesagt?
0: Ja, hast du mehrfach gesagt. Jetzt muss ich mal das Ermahnungsfingerchen nehmen.
1: Dann müssen wir mal so ein Schwein hinlegen.
0: Ja, genau. Und dann vertrinken wir es.
1: Okay.
0: Ja, der hat eine unfassbare tonale Bandbreite von tief nach ganz hoch. Und das ist meisterhaft. Und ich hatte mal vor vielen Jahren das Vergnügen, ihn persönlich kennenzulernen bei einer Veranstaltung. Und der weiß, was er tut. Der hat sein Publikum bekommen. Und das ist ein großartiger Künstler. Und hey, kleine Linda, musst nicht traurig sein. Ach, er wird jetzt vielleicht auch mitsingen.
1: Ja, und du darfst deinen Sprüchel ansagen.
0: Ja, nehmt euer Herz in beide Hände und macht was draus. Seid und bleibt mutig und miteinander verbunden und redet lieber miteinander statt übereinander und seid lieb zueinander.
1: Ich bin auch ganz lieb.
0: Ja, das ist schön.
1: Und danach, nach Muck, hey kleine Linde, kommt der Titel von Elektra, tritt ein in den Dom.
0: Ja.
1: Für den lieben Steffen und die Frau Heike. Tschüss. Bis nächsten Sonntag oder auch sonst. Schaltet immer mal ein, entweder Second Radio oder Radio Ostrock. Tschüss, Janti.
0: Tschüss, der Roman. Kommt gut durch die Nacht.

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2: Zum Wetter die aktuelle Vorhersage des Deutschen Wetterdienstes. Weitgehend trocken, nur im Nordwesten vereinzelt Regen, sonst freundlich bei 20 bis 29 Grad. In der Nordhälfte und im Bergland weht ein stürmischer Wind. Morgen in der Nordwesthälfte und an den Alpen neben Schauern noch einzelne Gewitter, sonst ähnlich wie heute bei Höchstwerten von 20 bis 25 Grad. Im Süden und Osten lokal bis 27 Grad.
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1: Ich bin Thomas Bleskin. Strom ist für Verbraucher in Deutschland einer Analyse zufolge so teuer wie in keinem anderen G20-Land. Nach Berechnungen des Vergleichsportals Verivox kostet eine Kilowattstunde hierzulande im Schnitt knapp 36 Cent. Im Durchschnitt der G20-Staaten sind es nur gut 16 Cent.
2: Ein wesentlicher Treiber der hohen Stromkosten in Deutschland ist die hohe Steuer- und Abgabenlast. Laut Verivox-Daten entfallen aktuell über 60% des Strompreises auf Steuern, Umlagen, Abgaben und Netzentgelte. Wirtschaftsverbände fordern seit langem, die Stromsteuer für alle Unternehmen sowie für Haushalte zu senken. Die Strompreise in Deutschland gehörten zu den höchsten weltweit, so Verivox-Energieexperte Thorsten Stork. Das liege auch daran, dass die Stromproduktion selbst nur etwa ein Drittel des Strompreises für Haushalte ausmache. Doc Zeitler, Berlin.
3: Bei einem Fährunglück vor Zypern sind mindestens 7 Menschen ums Leben gekommen. 237 Passagiere konnten gerettet werden. Nach 23 weiteren wird noch gesucht.
4: Plötzlich hat sich das Schiff zur Seite geneigt. Menschen sprangen panisch auf und suchten nach Rettungswesten. Einige versuchten, Scheiben einzuschlagen, um aus dem sinkenden Schiff herauszukommen. An Bord herrschte Chaos, berichtet ein Überlebender. Warum Wasser in das Schiff eindringen konnte, ist bislang unklar. Die Hoffnung, weitere Überlebende zu finden, schwindet. Das Schiff ist nämlich an einer Stelle gesunken, an der das Meer rund 500 Meter tief ist. Takisafos Athen.
3: Bei einem russischen Angriff auf ein ukrainisches Munitionsdepot nahe Kiew sind nach Angaben von Präsident Zelensky 38 Menschen getötet worden. 4 weitere werden noch vermisst, 20 Menschen wurden verletzt. Das Lager befand sich entgegen ukrainischen Vorschriften in einem Wohngebiet. Unter den Opfern waren vor allem Bewohner eines Altenheims. Gegen die Verantwortlichen wurde ein Strafverfahren eingeleitet. Zum Sport. Der SC Freiburg hat in der Fußball-Bundesliga deutlich gegen Werder Bremen gewonnen. Die Breisgauer setzten sich mit 4:1 durch und führten bereits zur Pause mit 2:0. Bei Werder gab Niklas Füllkrug sein Bundesliga-Comeback. Die deutschen Hockeyherren sind erneut Weltmeister. Im Finale in Belgien setzte sich das Team von Bundestrainer André Henning mit 1:0 gegen Spanien durch. Für Deutschland ist es nach 2002, 2006 und 2023 der 4. WM-Titel.
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3: Zum Wetter die aktuelle Vorhersage des Deutschen Wetterdienstes. Weitgehend trocken, nur im Nordwesten vereinzelt Regen, sonst freundlich bei 20 bis 29 Grad. In der Nordhälfte und im Bergland weht ein stürmischer Wind. Morgen in der Nordwesthälfte und an den Alpen neben Schauern noch einzelne Gewitter, sonst ähnlich wie heute bei Höchstwerten von 20 bis 25 Grad. Im Süden und Osten lokal bis 27 Grad.
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1: Zum Wetter, die aktuelle Vorhersage des Deutschen Wetterdienstes: weitgehend trocken, nur im Nordwesten vereinzelt Regen, sonst freundlich bei 20 bis 29 Grad. In der Nordhälfte und im Bergland weht ein stürmischer Wind. Morgen in der Nordwesthälfte und an den Alpen neben Schauern noch einzelne Gewitter, sonst ähnlich wie heute bei Höchstwerten von 20 bis 25 Grad. Im Süden und Osten lokal bis 27 Grad.
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1: Ich bin Thomas Brockt. Wer ist für den versuchten Anschlag mit einer Sprengstoffdrohne verantwortlich, die Anfang August auf dem Flughafen Leipzig-Halle in der Nähe ukrainischer Frachtmaschinen entdeckt wurde? Schon bald will die Bundesregierung dazu Angaben machen. Die Ermittlungen stünden kurz vor dem Abschluss, sagte Kanzler Merz am Abend im ARD-Sommerinterview.
2: Die Bundesregierung stimmt ihre angekündigte Reaktion auf den versuchten Sprengstoffanschlag demnach aktuell mit europäischen Partnern und innerhalb der NATO ab. Es werde eine Reaktion aus Deutschland sein, aber die Partner würden davon nicht überrascht werden. Auf die Frage, ob Deutschland überhaupt angemessen reagieren könnte, sollte sich eine Urheberschaft Russlands herausstellen, antwortete der Kanzler. Warten wir mal ab, was angemessen reagieren heißt. Aus Regierungskreisen ist zu hören, in einem so gravierenden Fall sei es mit der Ausweisung von einem oder zwei Diplomaten nicht getan. Dirk Zeitler, Nachrichtenredaktion.
1: Deutschland hat einer neuen Analyse zufolge unter den G20-Staaten die höchsten Strompreise. Nach Berechnungen des Vergleichsportals Verivox kostet eine Kilowattstunde hierzulande im Schnitt 35,6 Cent und damit mehr als doppelt so viel wie im G20-Durchschnitt. Als wesentlichen Grund nennt Verivox die hohe Belastung durch Steuern, Umlagen, Abgaben und Netzentgelte. Die Zahl der Toten nach der Flut in China und Nepal steigt weiter. Mehr als 3000 Menschen gelten als vermisst, darunter auch Deutsche. Rettungsteams kämpfen gegen neue Gefahren und schwierige Bedingungen.
3: Chinas Rettungskräfte beobachten einen See, der sich oberhalb eines schwer verwüsteten Grenzpostens in Tibet neu gebildet hat. Die Sorge ist, dass das Wasser eine neue Flut auslöst. In Nepal bleibt das Schicksal von Arbeitern an einem Wasserkraftwerk unklar. Sie sollen sich dort in einen Tunnel geflüchtet haben. Spezialretter konnten nun einen Zugang graben. Die Lage der vermissten Deutschen bleibt weiter ungewiss. Chinas Behörden machten heute öffentlich, dass sich in Tibet 3 Deutsche unter den 261 vermissten Ausländern befinden. Bislang fehlt von ihnen jedoch jede Spur. Aus Peking, Johannes Neudecker.
1: In der Fußball-Bundesliga hat der FC Schalke 04 ein bitteres Comeback erlebt. Der Aufsteiger verlor zum Saisonstart beim FC Augsburg mit 0:3. Außerdem gewann der SC Freiburg gegen Werder Bremen mit 4:1. Und die deutschen Hockeyherren sind zum vierten Mal Weltmeister. Im Finale in Belgien setzte sich das Team mit 1:0 gegen Spanien durch.
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1: Zum Wetter die aktuelle Vorhersage des Deutschen Wetterdienstes. In der Nacht ist es unbeständig. Im Norden gibt es einzelne Schauer und Gewitter. Später zieht auch von Südwesten her gebietsweise Regen auf. Die Temperaturen sinken auf 17 bis 11 Grad. Tagsüber bleibt es vor allem im Nordwesten wechselhaft mit teils kräftigen Schauern und Gewittern. Im Süden zeigt sich dagegen häufiger die Sonne. Dort bleibt es meist trocken. Die Höchstwerte liegen zwischen 20 und 27 Grad.
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1: Zum Wetter die aktuelle Vorhersage des Deutschen Wetterdienstes. In der Nacht ist es unbeständig. Im Norden gibt es einzelne Schauer und Gewitter. Später zieht auch von Südwesten her gebietsweise Regen auf. Die Temperaturen sinken auf 17 bis 11 Grad. Tagsüber bleibt es vor allem im Nordwesten wechselhaft mit teils kräftigen Schauern und Gewittern. Im Süden zeigt sich dagegen häufiger die Sonne. Dort bleibt es meist trocken. Die Höchstwerte liegen zwischen 20 und 27 Grad.
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1: Zum Wetter die aktuelle Vorhersage des Deutschen Wetterdienstes. In der Nacht ist es unbeständig. Im Norden gibt es einzelne Schauer und Gewitter. Später zieht auch von Südwesten her gebietsweise Regen auf. Die Temperaturen sinken auf 17 bis 11 Grad. Tagsüber bleibt es vor allem im Nordwesten wechselhaft mit teils kräftigen Schauern und Gewittern. Im Süden zeigt sich dagegen häufiger die Sonne. Dort bleibt es meist trocken. Die Höchstwerte liegen zwischen 20 und 27 Grad.
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